0: Außenspiegel. Der sogenannte Designschutz schränkt dabei die Konkurrenz durch unabhängige Hersteller ein. Die EU will diesen Schutz jetzt für bestimmte Ersatzteile lockern. Der Rechtsstreit um eine unerlaubte Wahlwerbung der AfD mit dem Sänger Heino ist mit einem Vergleich zu Ende gegangen. Die AfD Uckermark muss dem 87-Jährigen einen vierstelligen Betrag zahlen. Außerdem gab es eine persönliche Entschuldigung. Ein AfD-Politiker aus der Uckermark hatte in sozialen Medien behauptet, Heino würde ihn wählen, wenn er könnte. Dagegen klagte der Volksmusiker. Alexander Zverev wird die neue Nummer 1 der Tenniswelt. Spätestens zum Saisonende wird der 29-Jährige als bester Spieler die Rangliste anführen. Das ist jetzt sicher, weil zwei Konkurrenten beim Turnier in Shanghai früh ausgeschieden sind und weil die aktuelle Nummer 1, Jannik Sinner, immer noch verletzt ist. Zverev hat dieses Jahr die French Open und die US Open gewonnen. Er ist die zweite Nummer 1 aus Deutschland nach Boris Becker im Jahr 1991.
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2: Immer aktuell, dank KI. Heute Nacht ist es teils klar und ruhig. Am Morgen gibt es in der Region Sonne und Wolken im Wechsel. Im weiteren Verlauf bleibt es meist trocken. Morgen ziehen bei bis zu 16 Grad einzelne Schauer durch. In Augsburg messen wir 1 Grad, in Friedberg ebenfalls 1 Grad.
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2: Vorsicht auf der B17 und der B300 von Augsburg Richtung Landsberg. Zwischen Göggingen, Ausfahrt Gabelsberger Straße und Göggingen Süd, Haunstetten. In beiden Richtungen befinden sich Personen auf der Fahrbahn.
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2: Derzeit liegen uns keine Blitzer oder Abstandsmeldungen vor. Alle Staus und Blitzer gibt's auch auf radioaugsburg.de und in der Radio Augsburg App. Gute Fahrt.
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1: Immer aktuell, dank KI. Heute Nacht ist es teils klar und ruhig. Am Morgen gibt es in der Region Sonne und Wolken im Wechsel. Im weiteren Verlauf bleibt es meist trocken. Morgen ziehen bei bis zu 16 Grad einzelne Schauer durch. In Augsburg messen wir 1 Grad, in Friedberg ebenfalls 1 Grad.
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1: Alles frei auf den Straßen. Keine Staus oder Verkehrsbehinderungen in der Region.
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1: Derzeit liegen uns keine Blitzer oder Abstandsmeldungen vor. Alle Staus und Blitzer gibt's auch auf radioaugsburg.de und in der Radio Augsburg-App. Gute Fahrt.
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1: Ich bin Hendrik Daum. Bundespräsident Steinmeier wird heute den früheren rheinland-pfälzischen Ministerpräsidenten Alexander Schweizer zum neuen Arbeitsminister ernennen. Vorher soll die bisherige Ministerin Bärbel Baas ihre Entlassungsurkunde erhalten. Baas hatte gestern nach einem Trauerfall in der Familie und öffentlichen Angriffen gegen sie ihren sofortigen Rücktritt erklärt. David Riemer berichtet.
2: Schweizer steht vor großen Herausforderungen, vor allem bei der geplanten Rentenreform. Hier gibt es innerhalb der Koalition noch zahlreiche offene Fragen. Allerdings auch bei der Pflege, der Arbeitszeit und der Steuerpolitik sind sich Union und SPD uneinig. Hinzu kommen Streitigkeiten über den Haushalt fürs nächste Jahr und mögliche Konflikte bei den anstehenden Regierungsbildungen in Berlin und Sachsen-Anhalt nach den Landtagswahlen. Gleichzeitig muss die SPD ihre gesamte Parteispitze neu aufstellen.
1: Bundeskanzler Merz hat eine Senkung der Stromsteuer auch für Privathaushalte in Aussicht gestellt. Die Steuer soll laut Merz auf ein europäisches Minimum fallen. Ein deutscher Durchschnittshaushalt würde dadurch bei der Stromrechnung etwa 70

0: Der FC Bayern wird das Champions-League-Spiel heute Abend beim norwegischen Vertreter Viking Stavanger ohne Manuel Neuer bestreiten. Laut Coach Kompany ist das eine rein medizinische Entscheidung. Neuer habe etwas im Fuß gespürt. Jonas Urbich wird also im Spiel der Ligaphase der Champions League das Tor der Münchner hüten. Nachdem Neuer am Wochenende beim 2:2 gegen den FC Augsburg gepatzt und das schnellste Gegentor der Bundesliga-Geschichte kassiert hatte, war die Torwartfrage für das heutige Spiel wieder verstärkt in den Fokus gerückt.
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2: Immer aktuell, dank KI. Heute Nacht ist es teils klar und ruhig. Am Morgen gibt es in der Region Sonne und Wolken im Wechsel. Im weiteren Verlauf bleibt es meist trocken. Morgen ziehen bei bis zu 16 Grad einzelne Schauer durch. In Augsburg messen wir 1 Grad, in Friedberg ebenfalls 1 Grad.
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2: Alles frei auf den Straßen. Keine Staus oder Verkehrsbehinderungen in der Region.
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2: Derzeit liegen uns keine Blitzer oder Abstandsmeldungen vor. Alle Staus und Blitzer gibt es auch auf radioaugsburg.de und in der Radio Augsburg-App. Radio Augsburg wünscht eine gute Fahrt.
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1: Immer aktuell, dank KI. Heute Nacht ist es teils klar und ruhig. Am Morgen gibt es in der Region Sonne und Wolken im Wechsel. Im weiteren Verlauf bleibt es meist trocken. Morgen ziehen bei bis zu 16 Grad einzelne Schauer durch. In Augsburg messen wir 1 Grad, in Friedberg ebenfalls 1 Grad.
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1: Die Polizei meldet derzeit keine Verkehrsbehinderungen in Augsburg und der Region.
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1: Derzeit liegen uns keine Blitzer- oder Abstandsmeldungen vor. Alle Staus und Blitzer gibt es auch auf radioaugsburg.de und in der Radio Augsburg-App. Radio Augsburg wünscht eine gute Fahrt.
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1: Ich bin Hendrik Daum. Der ehemalige Ministerpräsident aus Rheinland-Pfalz, Alexander Schweizer, wird heute zum neuen Arbeitsminister ernannt. Schweizer folgt auf Bärbel Baas, die gestern als Ministerin und auch als SPD-Chefin zurückgetreten war. Wer künftig die SPD führt, soll sich zum Jahreswechsel entscheiden. Co-Parteichef Klingbeil ließ bis jetzt offen, ob er erneut antritt. Er wolle Verantwortung übernehmen, aber es gehe jetzt in erster Linie um die beste Aufstellung, so Klingbeil. Die CDU in Sachsen-Anhalt denkt darüber nach, bei der Ministerpräsidentenwahl im Dezember den Magdeburger Landtag zu verlassen. Der Fraktionsvorstand will diesen Vorschlag heute den 15 CDU-Abgeordneten vorlegen. Damit soll verhindert werden, dass AfD-Kandidat Siegmund auch mit den Stimmen der CDU zum Ministerpräsidenten von Sachsen-Anhalt gewählt wird. Bayerns Gesundheitsministerin Gerlach hat sich nochmal klar für eine bundesweite Zuckersteuer auf zuckergesüßte Softdrinks ausgesprochen. Es sei erwiesen, dass der regelmäßige Konsum von Softdrinks in Zusammenhang mit Übergewicht, Diabetes und einem höheren Risiko für Herz-Kreislauf-Erkrankungen stehe, so Gerlach. Mit einer Zuckersteuer könne man einige Betroffene möglicherweise dazu bewegen, sich bewusster zu ernähren. Gleichzeitig mahnt Gerlach an, dass die zusätzlichen Steuereinnahmen auch zweckgebunden verwendet werden müssten, in erster Linie für Prävention. Alexander Zverev wird die neue Nummer 1 der Tenniswelt. Spätestens zum Saisonende wird der 29-Jährige als bester Spieler die Rangliste anführen. Das ist bereits jetzt sicher, weil zwei Konkurrenten beim Turnier in Shanghai früh ausgeschieden sind und weil die

0: Morgen gibt es Schauer bei bis zu 16 Grad.
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0: Ruhiger und störungsfreier Verkehr im Sendegebiet.
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0: Derzeit liegen uns keine Blitzer- oder Abstandsmeldungen vor. 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
1: Immer aktuell dank KI. Am frühen Morgen ist es bei uns teils klar, im Norden liegt Nebel. Später ziehen in Augsburg und der Region Wolken auf, zu Mittag fällt etwas Regen. In Augsburg liegen die Temperaturen aktuell bei 0 Grad, in Krumbach ebenfalls bei 0 Grad. Morgen gibt es Schauer bei bis zu 16 Grad.
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1: Ruhiger und störungsfreier Verkehr im Sendegebiet.
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1: Derzeit liegen uns keine Blitzer- oder Abstandsmeldungen vor. 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Schickt uns gerne eine WhatsApp ins Studio an die 0821 50 242 26.
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1: Ich bin Hendrik Daum. Einen schönen guten Morgen. Bundespräsident Steinmeier wird heute den früheren rheinland-pfälzischen Ministerpräsidenten Alexander Schweizer zum neuen Arbeitsminister ernennen. Vorher soll die bisherige Ministerin Bärbel Baas ihre Entlassungsurkunde erhalten. Baas hatte gestern nach einem Trauerfall in der Familie und öffentlichen Angriffen gegen sie ihren sofortigen Rücktritt erklärt. David Riemer berichtet.
2: Schweizer steht vor großen Herausforderungen, vor allem bei der geplanten Rentenreform. Hier gibt es innerhalb der Koalition noch zahlreiche offene Fragen. Allerdings auch bei der Pflege, der Arbeitszeit und der Steuerpolitik sind sich Union und SPD uneinig. Hinzu kommen Streitigkeiten über den Haushalt fürs nächste Jahr und mögliche Konflikte bei den anstehenden Regierungsbildungen in Berlin und Sachsen-Anhalt nach den Landtagswahlen. Gleichzeitig muss die SPD ihre gesamte Parteispitze neu aufstellen.
1: Wie verbreitet ist Cybermobbing unter Schülerinnen und Schülern? Um diese Frage geht es in einer neuen Studie, die das Bündnis gegen Cybermobbing heute in Berlin vorstellt. Frühere Untersuchungen zeigen, wie groß das Problem ist. Fast die Hälfte der 18- bis 24-Jährigen hat bereits Mobbing erlebt. Ein Viertel davon im Internet. Psychologen sehen einen möglichen Grund für Cybermobbing in der zunehmenden psychischen Belastung vieler Menschen. Stress und Ängste könnten dazu führen, dass sich Wut online entlädt. Zudem haben viele Täter selbst schon Erfahrungen mit Cybermobbing gemacht. Aufatmen bei vielen Pendlern im Freistaat. Entgegen früherer Pläne streicht die Bahn ab 2028 doch keine Verbindungen im bayerischen Schienennahverkehr. Statt einer Halbierung des Angebots in der Hauptverkehrszeit, etwa zwischen München und Augsburg, sind jetzt sogar deutlich mehr Verbindungen vorgesehen. Verkehrsminister Bernreiter spricht von einem wichtigen Signal. Schließlich seien 8 von 10 Fahrgästen im Nahverkehr unterwegs. Der FC Bayern wird das Champions-League-Spiel heute Abend beim norwegischen Vertreter Viking Stavanger ohne Manuel Neuer bestreiten. Laut Coach Kompany ist das eine rein medizinische Entscheidung. Neuer habe etwas im Fuß gespürt. Jonas Urbich wird also im Spiel der Ligaphase der Champions League das Tor der Münchner hüten.

0: bei bis zu 16 Grad.
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0: Die Polizei meldet derzeit keine Verkehrsbehinderungen in Augsburg und der Region.
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0: Derzeit liegen uns keine Blitzer oder Abstandsmeldungen vor. 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
1: Immer aktuell, dank KI. Am frühen Morgen ist es bei uns teils klar, im Norden liegt Nebel. Später ziehen in Augsburg und der Region Wolken auf, zu Mittag fällt etwas Regen. In Augsburg liegen die Temperaturen aktuell bei 0 Grad, in Krumbach ebenfalls bei 0 Grad. Morgen gibt es Schauer bei bis zu 16 Grad.
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1: Uns liegen im Moment keine Staus und Behinderungen vor.
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1: Derzeit liegen uns keine Blitzer oder Abstandsmeldungen vor. Alle Staus und Blitzer gibt's auch auf radioaugsburg.de und in der Radio Augsburg App. Radio Augsburg wünscht eine gute Fahrt.
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1: Ich bin Joshua Heise. Guten Morgen. Der ehemalige Ministerpräsident aus Rheinland-Pfalz, Alexander Schweitzer, wird heute von Bundespräsident Steinmeier zum neuen Arbeitsminister ernannt. Der SPD-Politiker folgt auf Bärbel Baas, die gestern als Ministerin und SPD-Chefin zurückgetreten war. Wer künftig die SPD führt, soll sich zum Jahreswechsel entscheiden. Co-Parteichef Klingbeil ließ bis jetzt offen, ob er erneut antritt. Die CDU in Sachsen-Anhalt denkt darüber nach, bei der Ministerpräsidentenwahl im Dezember den Magdeburger Landtag zu verlassen. Der Fraktionsvorstand will diesen Vorschlag heute den 15 CDU-Abgeordneten vorlegen. Damit soll verhindert werden, dass AfD-Kandidat Siegmund auch mit Stimmen der CDU zum Ministerpräsidenten von Sachsen-Anhalt gewählt wird. Bayerns Gesundheitsministerin Gerlach hat sich nochmal klar für eine bundesweite Zuckersteuer auf Softdrinks ausgesprochen. Es sei erwiesen, dass der regelmäßige Konsum von Softdrinks in Zusammenhang mit Übergewicht, Diabetes und Herz-Kreislauf-Erkrankungen stehe, so Gerlach. Eine Steuer könne manchen zu bewusster Ernährung bewegen. Die Einnahmen sollen demnach in erster Linie in Prävention fließen. In der Fußball-Champions League steht am Abend der zweite Spieltag an. Aus der Bundesliga sind Bayern München und RB Leipzig gefordert. Pia Wegner blickt auf die Partien voraus.
2: Der FC Bayern will bei Viking Stavanger seinen zweiten Sieg im zweiten Spiel holen. Einen deutschen Erfolg gegen das norwegische Team gab es in der Königsklassenspielzeit ja bereits. Am ersten Spieltag gewann Stuttgart mit 3:1. Für die Münchner gab es einen Tag später ein 5:0 gegen Bodø Glimt. Leipzig hingegen konnte bisher noch nicht glänzen. Nach einer 1:4 Niederlage im italienischen Como ist RB bisher noch punktlos. Gegen Eindhoven soll es jetzt aber besser laufen. Beide Partien beginnen jeweils um 21 Uhr.
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3: Packt euch warm ein, es ist wieder kalt heute Morgen in Augsburg und der Region. Bibbern müssen wir bei einem Grad, was wir jetzt gerade in Augsburg am Hauptbahnhof messen. Ein Grad hat es auch bei euch in Gablingen. Es wird heute wieder ein relativ schöner Tag mit einem Sonne-Wolken-Mix. Vor allem am Vormittag haben wir noch viel Sonne, am Nachmittag dann ein paar mehr Wolken, aber die bleiben harmlos. Erst am Abend bzw. in der Nacht dann auf morgen. Da kann es dann auch ein bisschen Regen geben. Am Nachmittag werden die Temperaturen aber immerhin ein kleines bisschen milder als gestern sogar. Heute geht es auf 15 Grad rauf und bis Mitte der Woche sind sogar 17 Grad drin.
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3: Schaut gut aus auf unseren Straßen in Augsburg und der Region. Alles im grünen Bereich, ihr kommt ohne Probleme ans Ziel.
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1: Das ist jetzt so genau die Zeit, in der man sich gerne erkältet, gell? Weil wenn ich in der Früh aufstehe, es hat 1 Grad nur. Da bräuchte man ja eigentlich fast schon die Winterjacke. Aber am Nachmittag bei 15 Grad, dann schwitzen wir uns damit ja zu Tode. Und genauso passiert's dann. Wir sind in der Früh zu wenig, am Nachmittag zu viel angezogen. Mal schwitzen wir, mal frieren wir und schon ist die Erkältung da. Deshalb wappnet euch gut. Ich würde mal vorschlagen, die Tasse Kaffee in der Früh, die braucht's auf jeden Fall. Aber macht euch vielleicht auch noch so eine heiße Zitrone für den Vitaminboost am Morgen. Und dann startet ihr gut gelaunt auch in den Tag hinein. Ich bin Eva Fischer. Schönen guten Morgen. Wir machen jetzt weiter hier mit den Sultans bei Radio Augsburg.

Schönen guten Morgen, Augsburg. Es ist jetzt 16 Minuten nach 6. Ich habe heute Morgen für euch gute Musik zum Aufstehen. Ich habe gute Laune für euch zum Aufstehen. Und ich habe sogar gute Wetteraussichten für euch zum Aufstehen. Heute wird wieder ein schöner, meist sonniger Tag in Augsburg und der Region. Vor allem am Vormittag scheint die Sonne noch oft ungebremst. Am Nachmittag dann ein paar dickere Wolken. Die bleiben heute Nachmittag noch harmlos. Erst dann am späten Abend bzw. in der Nacht auf morgen. Da kann es dann ein paar Regentröpfchen geben. In Augsburg und der Region. Das Einzige, was heute so ein bisschen Wermutstropfen wieder ist, ihr müsst euch echt warm anziehen. Es ist wieder bitterkalt heute in der Früh, 1 Grad nur, also frostige Temperaturen. Dafür kriegen wir am Nachmittag dann aber 15 Grad. So, und jetzt machen wir weiter mit der guten Musik. Jetzt kommt U2 mit Sunday Bloody Sunday.

Sound aus den 90ern hier bei Radio Augsburg. Schönen guten Morgen um 7:04. Gleich gibt's unsere Lokalnachrichten und da berichten wir über ein spannendes Projekt am Augsburger Westfriedhof. Schüler haben da anhand von QR-Codes historische Spuren wieder sichtbar gemacht. Mehr dazu erfahrt ihr gleich.

0: Schönen guten Morgen, Augsburg. Heute ist Dienstag, der 13. Oktober. 6.30 Uhr ist es.
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4: Ich bin Roland Stingel. Guten Morgen. Ein gemeinsamer Wertstoffhof für Kissing und Mering lässt weiter auf sich warten. Der ursprünglich geplante Standort an der Kreisstraße bei der Ottomühle stößt bei Fachstellen auf erhebliche Bedenken und könnte teuer werden. Alternativen gibt es zwar, sie überzeugen die Bürgermeister bislang aber nicht. Im Umweltausschuss des Landkreises sollen nun weitere Informationen und Unterlagen für Klarheit sorgen. Anfang Dezember soll das Thema erneut beraten werden. Ein unbekannter Täter sorgt in Gersthofen für mehrere hundert Euro Schaden. In der Nacht von Samstag auf Sonntag wurden rund 30 große Kürbisse an einem Verkaufsstand an der Kreuzung Bergstraße und Stettenhofer Straße beschädigt. Laut Polizei wurden die Kürbisse offenbar auf die Straße geworfen und anschließend von Autos überfahren. Der Schaden liegt bei gut 300 Euro. Die Polizei bittet um Hinweise. Am Augsburger Westfriedhof gibt es einen neuen Rundweg zu 7 historischen Gedenkstätten. Sie erinnern an Krieg, Verfolgung und Gewaltherrschaft im 20. Jahrhundert. Eine Initiative aus Schulen, Geschichtsvereinen und weiteren Organisationen hat den Rundgang gemeinsam mit Unterstützung der Stadt Augsburg entwickelt. Kleine Tafeln mit QR-Codes führen zu ausführlichen Informationen über die Gedenkstätten und die Schicksale der Menschen. Ein Flyer mit Lageplan ist an den Eingängen des Friedhofs erhältlich. Vorgestellt wurde der Rundweg erstmals am Tag des offenen Denkmals. Schon jetzt stößt das Angebot auf großes Interesse. 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
0: Dankeschön, Roland. Das Wetter wird heute wieder schön in Augsburg und der Region. Wir haben heute wieder einen Mix aus Sonne und Wolken. Die Nacht war zum Teil sogar sternenklar. Am Tag wird es jetzt nicht mehr ganz so lupenrein sonnig sein. Am Vormittag schon noch großteils. Am Nachmittag kommen dann ein paar dickere Wolken dazu, die sich auch mal vor die Sonne schieben. Aber sie bleiben tagsüber noch harmlos. Erst in der Nacht auf morgen kann es dann ein bisschen Regen geben. Das Einzige, was wirklich jetzt nicht so prickelnd ist, gerade am Wetter, das sind die Temperaturen in der Früh beim Aufstehen. Wir haben ein neues Tief erreicht. Das erste Mal, glaube ich, tatsächlich in diesem Herbst, dass wir 0 Grad messen. Jetzt gerade am Augsburger Kräutergarten, am Roten Tor unten. Und auch bei euch, nein, da muss ich mich jetzt korrigieren. In Fischach, da wollte ich nämlich auch gerade sagen, hat es 0 Grad. Nein, da hat es 1 Grad plus im Moment. Also in Fischach ein kleines bisschen wärmer. Am Nachmittag wird es aber überall dann wieder relativ mild mit 15 Grad. Und wenn man sich da ein sonniges Plätzchen sucht, kann man es gut aushalten.
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0: Es läuft gut auf unseren Straßen. Im Moment haben wir noch keinerlei Staus oder Behinderungen.
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0: Neu dazugekommen ein Blitzer in Göggingen in der Bürgermeister-Auernhammer Straße. Und nach wie vor haben wir die 2 Blitzer-Anhänger in Gersthofen in der Schubertstraße und in Unterschöneberg an der Staatsstraße. Ihr könnt uns gerne eure Blitzer-Sichtungen melden. Das geht am besten per WhatsApp an die 0821 50 242 26. Und alle unsere Verkehrsinfos zum Nachlesen gibt es natürlich wie immer in unserer App und auf radioaugsburg.de.
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0: Gleich gibt's wieder bei uns ein Radio Augsburg Gescheithaferl und meine Kollegin Veronika hat sich da ein Thema ausgesucht, das sehr, sehr vielen Menschen in Deutschland nah am Herz liegt. Das Auto. Wir lieben unser Auto, aber was für Autos fahren eigentlich hauptsächlich durch Augsburg? Das finden wir gleich gemeinsam raus. Ich bin Eva Fischer. Guten Morgen.

0: Schönen guten Morgen. So klingt Radio Augsburg am Dienstag um 6.42 Uhr. So manche spitze Zunge sagt, es ist des Deutschen liebstes Kind, das Auto. Ist es auch bei den Augsburgern so? Und welche Autos fahren die Augsburger eigentlich besonders gern? Meine Kollegin Veronika Götz hat da recherchiert.
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3: Wie viele Autos gibt es in Augsburg? Über 140.000 waren 2025 zugelassen. Bei weit über 300.000 Einwohnern heißt das, dass fast jeder Zweite ein Auto in Augsburg hat. Wenn man sich jetzt überlegt, dass unter den über 300.000 Einwohnern in Augsburg auch Kinder sind, haben sicher zwei von drei Erwachsenen in Augsburg ein Auto. Pro Haushalt macht das dann oft auch gleich mehrere Autos. Seit den frühen 80ern ist die Autozahl gestiegen, um mehr als ein Drittel. Allerdings wohnen jetzt auch wesentlich mehr Menschen in Augsburg als in den 80ern, also eher so ein absoluter Anstieg als ein relativer. Was für Autos gibt's denn in Augsburg? Rund 85.000 Autos sind derzeit Benziner, also mehr als die Hälfte. 36.000 Diesel, 5.000 E-Autos und rund 16.000 Autos haben noch einen alternativen Antrieb. Welche Marken? Das häufigste Auto ist ein, und der Name sagt schon, ein Volkswagen. Gefolgt vom, natürlich, bayerischer Nationalstolz, BMW und auf Platz 3 folgt der Mercedes. Und wir gehen raus mit dem Lied Ich will Spaß von Markus. Und ja, hört mal auf die Preisangabe später im Song.

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von Sternen. Das könnt ihr jetzt gerade noch sehen, tatsächlich, wenn ihr in Augsburg ein bisschen in den Himmel schaut, denn es ist eine sternenklare Nacht und das sehen wir ganz gut. Heute in der Früh habe ich schon den Orion gesehen und den großen Wagen konnte ich auch erkennen. Wenn ich das richtig erkannt habe, nagelt mich nicht fest, ich bin keine Astronomin hier. Aber auf jeden Fall ist es eine kalte Nacht auch. 0 Grad im Moment jetzt zum Aufstehen in der Augsburger Firnhaberau. 0 Grad auch bei euch in Kissing. Es geht zumindest noch rauf auf 15 Grad und über weite Strecken scheint heute die Sonne, vor allem am Vormittag. Am Nachmittag dann ein paar dickere Wolken. Also, es wartet wieder ein schöner Tag auf uns. Kommt gut rein.

0: Es ist 7:08. Schönen guten Morgen, Augsburg. Cybermobbing gegen Kinder und Jugendliche hat sich leider zu einem Dauerproblem entwickelt. Und das Bündnis gegen Cybermobbing fordert jetzt konkrete Maßnahmen. Mehr dazu erfahrt ihr gleich in unseren 7-Uhr-Nachrichten hier bei Radio Augsburg.
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1: Ich bin Veronika Götz. Doch keine Zugstreichungen zwischen Augsburg und München. Nachdem gestern Abend nochmal eine Versammlung gegen die geplante Streichung von Zügen zwischen Augsburg und München in Mehring stattfinden sollte, beziehungsweise stattgefunden hat, wurde wenige Augenblicke vor diesem Treffen bekannt, dass die Bahn nun doch keine Regionalzüge streichen will. Im Vorfeld hatte es viel Protest rund um die geplanten Streichungen gegeben, vor allem von Pendlern. Noch immer keine Neuigkeiten rund um die vermisste junge 19-Jährige. Seit dem frühen Samstagabend wird in Augsburg eine 19-jährige Frau vermisst. Sie kam nach ihrer Arbeit in Lechhausen nicht nach Hause. Und damit zu mehr Nachrichten aus Bayern, Deutschland und der Welt.
2: Ich bin Joshua Heise. Guten Morgen. Ausschluss aus dem Klassenchat, KI-generierte Deepfakes oder böse Kommentare beim Gaming. Das Bündnis gegen Cybermobbing stellt heute Ergebnisse zur aktuellen Entwicklung vor. Tanja Wagner berichtet.
3: Cybermobbing gegen Kinder und Jugendliche hat sich zu einem Dauerproblem entwickelt. Mit teilweise gravierenden Folgen für die Betroffenen. Angstreaktionen, Wut, psychischer Stress bis hin zu Suizidgedanken bestimmen oftmals das Leben der Opfer. Das Bündnis gegen Cybermobbing fordert deshalb schon länger mehr Aufklärung. Auch müssten Täter und Täterinnen deutlich stärker zur Verantwortung gezogen werden.
2: Wir bleiben im Cyberspace. Die Stadtverwaltung im oberbayerischen Eichstätt ist Opfer eines Hackerangriffs geworden. Genaue Hintergründe und ob Daten abgeflossen sind, ist unklar. Das Eichstätter Rathaus mit seinen Außenstellen ist bis auf Weiteres geschlossen und auch per E-Mail nicht erreichbar. Bereits vereinbarte Termine im Rathaus entfallen vorerst. Es gibt aber eine Notfall-Hotline. Der deutschen Wirtschaft geht es schlecht, heißt es immer. Doch die scheint sich im laufenden Jahr besser zu erholen als angenommen. Der Internationale Währungsfonds rechnet mit einem Wachstum um 1,3%. Im Juli war er noch von 0,7% ausgegangen. Auch für das nächste Jahr hat der IWF seine Prognose leicht nach oben korrigiert. Die Bundesregierung hatte letzte Woche genau die gleiche Schätzung veröffentlicht. Alexander Zverev wird neue Nummer 1 der Tenniswelt. Spätestens zum Saisonende wird der 29-Jährige als bester Spieler die Rangliste anführen, als erster Deutscher seit Boris Becker im Jahr 1991. Das ist jetzt sicher, weil zwei Konkurrenten beim Turnier in Shanghai früh ausgeschieden sind und die aktuelle Nummer 1 Jannik Sinner immer noch verletzt ist. Zverev hat dieses Jahr die French Open und die US Open gewonnen.
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4: Veronika, weil wir uns davor gefragt haben, dass es schon wieder, warum wir schon wieder so gefroren haben heute in der Früh. Kein Wunder, 0 Grad. 0 Grad. Tatsächlich das erste Mal, glaube ich, dass ich das in diesem Jahr lese, also in diesem Herbst. Das Jahr hat er schon früher angefangen im Winter, aber in diesem Herbst das erste Mal 0 Grad in Augsburg der Region.
5: Meine Orangenbäumchen auf dem Balkon.
4: Tatsächlich, also wenn ihr noch was Empfindliches draußen habt, eure Paprikapflänzchen, eure Tomaten oder sowas, versucht sie irgendwie noch zu schützen, wobei es wahrscheinlich jetzt nach dieser Nacht ein bisschen zu spät sein könnte. Auf jeden Fall, wenn dann die Sonne rauskommt, dann wird es heute noch ein schöner Tag. Es ist heute jetzt tatsächlich sternenklar. Es gibt wenige Wolken am Himmel über Augsburg. Das bleibt auch am Vormittag so. Am Nachmittag sind es dann schon mehr. Die schieben sich

0: stimmt, das sage ich auch mal beim Wetterbericht.
1: Genau.
0: Eine wärmende Wolkendecke.
1: Eine wärmende Wolkendecke. Also heute wärmende Sonnenstrahlen am Vormittag und Nachmittag und morgen dann eine wärmende Wolkendecke zum Aufstehen. Da lassen wir uns doch mal das Wetter so gefallen.
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1: Es fängt so langsam an mit dem morgendlichen Berufsverkehr. Das merken wir auf der B2 von Donauwörth in Richtung Augsburg. Da geht's jetzt los bei Stettenhofen und geht bis zum Kreuz Augsburg-West teilweise stockend voran. Ansonsten kommt ihr aber noch recht gut weiter.
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1: Wir haben Blitzer heute Morgen in Augsburg in der Lechhauser Straße, in der Karlstraße in Augsburg, in Göggingen in der Bürgermeister-Auernhammer Straße und wir haben nach wie vor die zwei Blitzer-Anhänger in Gersthofen in der Schubertstraße und in Unterschöneberg in der Staatsstraße. Wenn ihr noch was entdeckt, gerne melden, am liebsten per WhatsApp an den 0821 50 242 26 und ihr könnt unsere Verkehrskarten auch auf radioaugsburg.de und in unserer App anschauen.
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1: Gerade haben wir schon geredet, dass so ein leichtes Hüngerchen sich breit macht jetzt in der Früh. Veronika, wie schmeckt denn für dich der Herbst?
0: Nach Kürbis, nach Wildbraten tatsächlich.
1: Ja.
0: Vegetarier müssen jetzt tapfer sein. Und nach Pilzen.
1: Ja, für mich ist tatsächlich auch Kürbis das Gemüse, der Geschmack im Herbst. Ich könnte Kürbis in allen Variationen essen. Und damit es euch nicht langweilig wird, bei der Kürbisflut, die wir jetzt wieder haben in Augsburg und der Region, haben wir euch ein paar Rezeptideen von Augsburgern zusammengetragen. Die gibt's in wenigen Minuten. Ich bin Eva Fischer.
0: Und ich bin Veronika Götz.
1: Guten Morgen.
0: Morgen.
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0: Guten Morgen, Augsburg. Das ist Radio Augsburg am Dienstag. Herbstzeit ist ja bekanntlich Kürbiszeit und jetzt sieht man sie wieder überall am Straßenrand, diese Holzstände mit den verschiedenen Kürbissen. Vom riesen Halloween-Schnitzkürbis über den klassischen Hokkaido oder dem Butternusskürbis bis hin zum besonderen Spaghetti-Kürbis oder den dekorativen Zierkürbissen. Da findet ihr wirklich gerade alles, was das Kürbisherz begehrt. Und damit es euch nicht langweilig wird beim Kochen, haben wir uns in Augsburg auf die Suche nach ein paar neuen Kürbisrezepten gemacht.
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0: Der Kürbis ist Vitamin-, Mineralstoff- und ballaststoffreich. Er entgiftet und entfettet. Gesünder geht's also kaum. Vor allem ist Kürbis aber unglaublich lecker und wir können unendlich viel damit anstellen.
2: Kürbissuppe mit Kürbis, Kartoffel, Karotte und Ingwer. Fertig.
3: Da ist drin Kürbis, da kommt rein eine Kartoffel, eine große, Ingwer, ein Apfel, Zwiebel, Knoblauch und ein bisschen Sahne.
4: Gebratene Kürbis und du musst abbraten, dann machen wir Püree und Risotto. Und Soße für die Nudeln, Spaghetti.
5: Ich finde Kürbiskernsuppe genial. Ein paar Kräuter rein und es ist einfach ein Herbstgericht.
0: Und genau deshalb gibt es bei uns auch in sehr vielen Augsburger Lokalen jetzt viele verschiedene Kürbisgerichte. Zum Beispiel im Gasthaus Settele. Stefan Settele.
6: Klassische Kürbissuppe mit gerösteten Nüssen und Kernöl gibt's da. Dann machen wir hausgemachte Kürbis-Gnocchi, wo eben der Hokkaido-Kürbis auch mit reinkommt und Kartoffelmasse. Den gibt es mit Steinpilzen, einem Kürbiskern-Petersilienpesto.
0: Natürlich müssen wir für Kürbisspeisen aber nicht zwingend ins Restaurant gehen. Wenn ihr mal neue Inspiration braucht, dann geht doch zum Blumenhof Blank in Neuses. Da gibt's über 150 verschiedene Kürbissorten und Marion Blank-Rittel hat dazu auch immer gleich passende Rezepte für die Küche. Zum Beispiel schlägt sie ein Chili con Kürbis vor.
7: Der wird ganz ähnlich zubereitet wie Chili con Carne, nur eben zusätzlich noch mit Kürbisfruchtfleisch. Man brät, nachdem man das Hackfleisch angebraten hat, brät man einfach nur das Fruchtfleisch vom Kürbis mit an und hebt es dann dazu mit unter.
0: Super lecker hört sich aber auch die Kürbislauchquiche an.
7: Dazu nehme ich einfach nur das Blätterteig, nehme das auf ein Blech drauf und stelle dazu noch eine Mischung her aus Lauch und Kürbisfruchtfleisch, hebe da zwei Eier, Sahne, Parmesan drunter, backt es dann so eine halbe Stunde und es schmeckt super lecker und geht ganz schnell und ist gesund.
0: Und ist was für die schlanke Linie, meine Damen und Herren, denn Kürbis besteht zu 90% aus Wasser und 100 Gramm von Kürbisfruchtfleisch enthalten gerade mal 25 Kilokalorien. Also, lasst es euch alle schmecken.
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Dienstag, 20 nach 7 haben wir es. So langsam geht die Zeit vom Eiskratzen los. 0 Grad hat es jetzt gerade in Augsburg in der Hammerschmiede. Ja, wenn man das Auto draußen stehen hat, dann kann es sein, dass da jetzt eine leichte Eisschicht drauf ist. Aber sobald die Sonne dann da ist, dann wird sie die ganz schnell wieder wegzaubern. Es geht ja heute auf 15 Grad drauf. In 10 Minuten kommt sie raus, die Sonne übrigens. 7.33 Uhr heute Sonnenaufgang. Sie wird heute wahrscheinlich nicht ganz bis Sonnenuntergang scheinen, weil am Nachmittag ein paar dickere Wolken dazukommen. Die bleiben tagsüber noch harmlos. Erst in der Nacht auf morgen wird es dann wieder ein kleines bisschen Regen geben. Hat aber auch was Gutes. In der Nacht auf morgen wird es nicht mehr so arg kalt wie heute Nacht.

0: Es ist 7:35, ihr hört Radio Augsburg. Schönen guten Morgen.
1: Guten Morgen.
0: Veronika ist im Studio, das heißt, gleich gibt's Nachrichten und gute Nachrichten sogar, gell?
1: Absolut. Es gibt jetzt doch keine Zugstreichungen auf der Strecke Augsburg-München. Da hieß es ja die ganze Zeit, die Regionalzüge sollen gestrichen werden, aber jetzt doch nicht. Wahrscheinlich hat der Protest der letzten Wochen sich ausgezahlt und das sagt nochmal einer, Engagement lohnt sich nicht. Gleich mehr in den Lokalnachrichten um 12:30.

0: Es ist kurz vor 7:30. Guten Morgen, Augsburg.
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5: Guten Morgen. Doch keine Zugstreichungen zwischen Augsburg und München. Nachdem gestern Abend nochmal eine Versammlung gegen die geplante Streichung von Regionalzügen zwischen Augsburg und München in Mehring stattfinden sollte bzw. stattgefunden hat, wurde wenige Augenblicke vor diesem Treffen bekannt, dass die Bahn nun doch nicht Züge streichen will. Im Vorfeld hat es viel Protest von Bürgern und auch von Politikern rund um die geplanten Streichungen der Bahn gegeben. Die Grünen im Landtag betonten, dass neben dem Engagement von Politikern auch eine Petition mit mehr als 5000 Unterschriften die Bahn zum Umdenken bewegt habe. Das ist eine sehr gute Nachricht für die vielen Menschen, die jeden Tag zwischen Augsburg und München pendeln. Sie müssen sich darauf verlassen können, dass das heutige Angebot auch in Zukunft erhalten bleibt. So zum Beispiel die Grünen-Abgeordnete Stefanie Schuhknecht. Noch immer keine Neuigkeiten rund um die vermisste 19-Jährige. Seit dem frühen Samstagabend wird in Augsburg eine 19-jährige Frau vermisst. Sie kam nach ihrer Arbeit in Lechhausen nicht nach Hause. Wer sie vermisst gemeldet hat, will die Polizei nicht sagen. Schuhe der Frau wurden am Ufer des Lechs im Bereich der Ulrichsbrücke in Augsburg gefunden. Die Polizei fahndete schon am Sonntag nach der Frau unter anderem mit Rettungshubschraubern, Drohnen und Rettungsbooten und der Wasserwacht und hat die Bevölkerung um Mithilfe gebeten. Laut Polizei wird vermutet, dass die 19-Jährige kein Smartphone bei sich hat. Inzwischen ermittelt die Kripo. Die Müllabfuhr im Landkreis Eichach-Friedberg wird ab kommenden Jahr deutlich teurer. Die Abfallgebühren steigen um mehr als 40%. Für eine 60-Liter Restmülltonne werden künftig 128,40 Euro im Jahr fällig. Bisher waren es gut 91 Euro. Grund für die Erhöhung sind vor allem höhere Personal-, Energie- und Transportkosten. Auch die erste Sperrmüllabholung kostet künftig Geld, 25 Euro pro Abholung. Die neuen Gebühren gelten ab kommendem Jahr. 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
4: Dankeschön, Veronika. In diesen Minuten geht die Sonne auf in Augsburg und es wird wieder ein richtig schöner Herbsttag. Wir kriegen heute vor allem am Vormittag und am frühen Nachmittag noch viel Sonnenschein. Im Laufe des Nachmittags werden die Wolken dann dicker und die schieben sich dann auch vor die Sonne, aber es bleibt heute tagsüber trocken. Es ist jetzt in der Früh tatsächlich ziemlich kalt. Zieht euch warm an. Es hat nämlich nur 0 Grad im Moment in Ustersbach an der Brauerei. 0 Grad sind es auch bei uns in Augsburg am Jakobertor. Es geht aber noch auf 15 Grad bis zum Nachmittag. Und in den nächsten Tagen wird es dann tatsächlich auch nachts nicht mehr ganz so kalt.
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4: Ja, jetzt ist die B2 bzw. die B17 schon wieder dicht. Ich fange mal an. B2 von Donauwörth Richtung Augsburg geht's los bei Stettenhofen und geht bis zum Kreuz Augsburg-West immer wieder stockend oder stauend voran. Und dann direkt weiter die B17 in Fahrtrichtung Süden, also Fahrtrichtung Landsberg. Auch hier von Augsburg-Oberhausen bis hinunter nach Leitershofen haben wir immer wieder Stau und stockenden Verkehr. Auch die B300 von Gessertshausen Richtung Augsburg. Da stockt es wie jeden Tag eigentlich fast bei der Ortsdurchfahrt von Diedorf. Und die Friedberger Straße in Augsburg stadteinwärts. Auch hier immer wieder stockender Verkehr von Friedberg in Richtung Augsburg vor der Kreuzung mit der B2.
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4: Wir hatten heute Morgen schon eine fleißige Blitzermelderin.
6: Guten Morgen, hier ist die Monika Reiger. Ich wollte eine Blitzer melden. Der Ulrichsbrücke, stadteinwärts, dort am Stein.
4: Dankeschön. Dankeschön, Monika. Geblitzt wird aber auch in Augsburg in der Rumplerstraße, in Hochzoll in der Peterhofstraße, im Zeisigweg in Augsburg, in der Karlstraße und in Göggingen in der Bürgermeister-Auernhammer-Straße. In Gersthofen steht nach wie vor der Blitzeranhänger in der Schubertstraße und auch in Unterschöneberg steht dann zweite noch in der Staatsstraße. Ihr könnt es gern wie die Monika machen und uns eure Blitzer melden, am besten per WhatsApp an die 0821 50 24 0176. Telefonisch geht natürlich auch. Und die ganze Liste zum Nachlesen findet ihr bei uns auf radioaugsburg.de und in unserer App.
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4: Lechhausen hat ein tierisches Problem. So manche Anwohner sind genervt, weil eine riesige Krähenkolonie sich gleich in der Nähe der Elisabethkirche niedergelassen hat. Und die Viecher sind nicht nur laut, sondern auch ziemlich dreckig. Was die Anwohner jetzt beklagen und was die Stadt dagegen zu tun gedenkt, das hört ihr gleich bei uns in unserer Rubrik Unser Viertel. Ich bin Eva Fischer. Schönen guten Morgen.
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0: 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Gut gelaunt hinein in den Tag mit uns um 7.43 Uhr jetzt in Lechhausen. Haben manche Anwohner ein tierisch nerviges Problem?
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0: Eine große Krähenkolonie hat sich gleich in der Nähe der Elisabethkirche niedergelassen. Und die Anwohner beschweren sich in einer Mail an uns, dass sie seit Monaten kaum Schlaf kriegen, weil die Saatkrähen gerade in der Dämmerung, in der Früh und auch in den Abendstunden direkt vor ihren Fenstern ohrenbetäubend laut krähen würden. Außerdem würde da überall Vogelkacke liegen, zum Beispiel auch auf den Mülltonnen. Und deshalb haben die Anwohner jetzt auch eine Unterschriftensammlung gestartet. Die Stadt antwortet, dass ihr das Thema bekannt ist. Sie zählt derzeit mehr als 30 Nester vor St. Elisabeth und es sind tatsächlich in den vergangenen Jahren auch immer mehr geworden. Aber das Problem ist, Saatkrähen sind nun mal streng geschützte Tierarten und die Stadt könne keine Tiere töten. Was Ordnungsreferent Frank Pinschitz gegenüber der Augsburger Allgemeinen jedoch zugesichert hat, er beantragt eine Ausnahmegenehmigung bei der höheren Naturschutzbehörde der Regierung von Schwaben und wenn die ihr okay geben, dann darf die Stadt zumindest alte Nester entfernen und Maßnahmen ergreifen, um zu verhindern, dass die Krähen neue Nester bauen. Übrigens sind die Lechhauser nicht die einzigen, die große Krähenkolonien als Nachbarn haben. Es ist tatsächlich noch nicht mal die größte Kolonie, die bei der Elisabethkirche. Insgesamt gibt's in Augsburg rund 1300 Brutpaare. Und die größten Krähenkolonien leben in der Grünanlage an der Luitpoldstraße, auf dem Friedhof in der Hermannstraße und im Lechhauser Grieslepark.
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Guten Morgen, ihr hört Radio Augsburg an diesem schönen Dienstag, der wieder mit viel Sonnenschein daherkommt, zumindest in der ersten Tageshälfte. Ein wunderbares Bild bietet uns jetzt die Webcam vom Augsburger Rathausplatz. Sonnenaufgang hinter der Fassade des Augsburger Rathauses. Es ist wirklich schön, zum Teil strahlend sonnig ohne eine Wolke am Himmel, aber zieht euch warm an, denn es war eine sternenklare Nacht und dementsprechend kalt heute Morgen. Zapfig ist es bei einem Grad, was wir jetzt in Schwabmünchen gerade messen. Ein Grad hat es auch in Augsburg am Elias-Holl-Platz. Geht bis zum Nachmittag zum Glück noch bis auf 15 Grad rauf. Dann kommen aber ein paar dickere Wolken, die schieben sich vor die Sonne und in der Nacht auf morgen werden sie dann auch ein bisschen Regen bringen.

0: Minuten vor 8, ihr hört Radio Augsburg. Schönen guten Morgen. Nach dem Rücktritt von Arbeitsministerin und SPD-Co-Chefin Bärbel Baas ernennt unser Bundespräsident Steinmeier heute einen neuen Arbeitsminister. Wer das ist und wie es jetzt mit der SPD weitergeht, das alles hört ihr gleich bei uns in den 8 Uhr Nachrichten.
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1: Ich bin Veronika Götz. In mehreren Ortsteilen der Gemeinde Affing wünschen sich Anwohner Tempo 30 auf den Ortsdurchfahrten. Die Gemeinde unterstützt die Forderung, der Antrag ist bei den Behörden aber noch unvollständig. In Mühlhausen dagegen gibt es eine Entscheidung, am Mühlhauser Berg gilt künftig bergab in Richtung Augsburg Tempo 30. Das Hallenbad in Gundelfingen im Landkreis Dillingen soll Anfang Januar wieder öffnen. Seit längerer Zeit wird das Bad aus den 60er Jahren saniert. Im Advent wird das Bad bereits für 2 Wochen Probe geöffnet. Und damit zu mehr Nachrichten aus Bayern, Deutschland und der Welt.
2: Ich bin Joshua Heise. Guten Morgen. Na, was ist denn hier los, Deutsche Bahn? Statt Verbindungen abzubauen, weitet der kriselnde Konzern sein Angebot zum Fahrplanwechsel im Dezember aus. Unter anderem 20 neue Verbindungen ins europäische Ausland kommen hinzu und die Strecke Hamburg-München kriegt einen Sprinter, mit dem man in knapp 5,5 Stunden von Nord nach Süd und umgekehrt fahren kann. Die Ticketpreise bleiben gleich. Nach dem Rücktritt von Arbeitsministerin und SPD-Co-Chefin Bärbel Baas ernennt Bundespräsident Steinmeier heute den rheinland-pfälzischen Ex-Regierungschef Alexander Schweitzer zum Arbeitsminister. Aber wie geht's weiter mit der SPD? David Riemer berichtet.
3: Der Chef der Jusos Thürmer sieht in der geplanten Neuordnung der SPD-Spitze eine Chance für einen umfassenden Neustart der Partei. Die SPD brauche wieder einen Plan und Ideen für die Zukunft sowie glaubwürdige Köpfe, sagte er dem RND. Die gesamte Parteispitze soll auf einem Bundesparteitag zum Jahreswechsel neu gewählt werden. Ob Lars Klingbeil erneut als Parteichef kandidiert, ist noch offen, er klebe aber nicht an seinem Amt, sagte er am Abend.
2: Bayerns Gesundheitsministerin Gerlach hat sich nochmal klar für eine bundesweite Zuckersteuer auf Softdrinks ausgesprochen. Es sei erwiesen, dass der regelmäßige Konsum von Softdrinks in Zusammenhang mit Übergewicht, Diabetes und Herz-Kreislauf-Erkrankungen stehe, so Gerlach. Eine Steuer könne manchen zu bewusster Ernährung bewegen. Die Einnahmen sollen demnach in erster Linie in Prävention fließen. Der FC Bayern wird das Champions-League-Spiel heute Abend beim norwegischen Vertreter Viking Stavanger ohne Manuel Neuer bestreiten. Neuer hat's am Fuß, so die offizielle Begründung. Jonas Urbich wird also das Tor der Münchner hüten. Nachdem Neuer am Wochenende beim 2:2 gegen den FC Augsburg gepatzt und das schnellste Gegentor der Bundesliga-Geschichte kassiert hatte, war die Torwartdebatte für das heutige Spiel erneut aufgeflammt.
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4: Die ersten Sonnenstrahlen küssen schon Augsburg und fallen zum Fenster rein. Es wird wieder ein schöner Herbsttag hier bei uns in der Region. Es ist nicht mehr ganz so lupenrein sonnig wie gestern. Da ist am Nachmittag dann schon auch noch die eine oder andere dickere Wolke dabei, die sich dann auch mal für längere Zeit vor die Sonne schiebt. Aber wir müssen keine Sorgen haben. Ihr braucht heute definitiv keinen Regenschirm, denn vormittags ist es eh noch strahlend schön. Am Nachmittag bleibt es auch trocken und Regen wird's, wenn überhaupt, erst in der Nacht auf morgen geben. Was jetzt noch fehlt, sind die Temperaturen. Es ist in der Früh ziemlich kalt. Also wir sind jetzt bei 1 Grad angelangt in Augsburg am Dom. Es hat auch bei euch in Währingen im Moment 1 Grad, geht aber bis zum Nachmittag noch auf 15 Grad rauf. Und die nächsten Nächte werden dann nicht mehr so bitterkalt.
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4: Ja, jetzt ist richtig viel los auf den Straßen in Augsburg und der Region. B2 von Donauwörth Richtung Augsburg. Stau von Stettenhofen bis Gersthofen Nord im Moment. Dann weiter die B17 in Richtung Süden, also Fahrt Richtung Landsberg. Es staut sich von Kreuz mit der A8, also vom Kreuz Augsburg West bis hinunter nach Leitershofen. Stau auch auf der B300 von Gessertshausen.

0: Hammerstraße. Gersthofen meldet uns nach wie vor den Blitzeranhänger in der Schubertstraße und Unterschöneberg den an der Staatsstraße. Ihr könnt das Ganze nachlesen auf radioaugsburg.de oder in unserer Radio Augsburg App. Und wenn ihr selbst zum Blitzermelder werden wolltet, dann am besten per WhatsApp oder Telefon an den 0821 50 242 26. Vielen Dank und wo es geht, eine gute Fahrt.
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0: Ja, von der Deutschen Bahn kommen ja meist nur Horrornachrichten und irgendwelche Chaosgeschichten, aber jetzt kommen tatsächlich mal richtig gute Nachrichten von der Bahn.
2: Ja, die 12 Zugverbindungen zwischen Augsburg und München, die Bahn eigentlich streichen wollte, die werden jetzt doch nicht wegfallen. Das Engagement ist doch, lohnt sich, Einsatz lohnt sich, bisschen Rabatz machen lohnt sich auch. Alles Wichtige dazu erfahrt ihr gleich bei uns.
0: Wir sind Eva Fischer
2: und Veronika Götz.
0: Guten Morgen.
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0: Es ist 13 nach 8. Schönen guten Morgen, ihr hört Radio Augsburg.
1: Guten Morgen.
0: Die Bahn. Die hat gute Nachrichten für uns, mal ausnahmsweise, das ist doch schön. Weil sie wollte ja eigentlich 12 Zugverbindungen zwischen Augsburg und München streichen. Aber nach den massiven Protesten gibt's nun offenbar ein Einlenken, gell, Roland?
1: Ja.
0: Was bedeutet das für die Pendler in Augsburg und der Region?
1: Für die Pendler ist es eigentlich eine recht gute Nachricht. Nach den ursprünglichen Plänen sollten ja ab 2028 12 Zugverbindungen wegfallen, was das Angebot in den Stoßzeiten nahezu halbiert hätte. Jetzt sollen morgens und abends wieder mehr Züge fahren als zunächst vorgesehen. Statt nur 2 sollen zwischen 6 und 8 Uhr sowie zwischen 16 und 18 oder 19 Uhr 4 beziehungsweise 3 Züge pro Stunde unterwegs sein. Ausschlaggebend war jetzt auch eine Petition mit mehr als 5000 Unterschriften, die Bahn ein bisschen zum Umdenken bewegt hat. Also es ist auf jeden Fall eine deutliche Verbesserung. Allerdings müssen diese neuen Pläne jetzt nochmals genau geprüft werden.
0: Ja, die DB InfraGo steht ja politisch unter Druck, weil der Nahverkehr nicht zugunsten des Fernverkehrs eingeschränkt werden soll. Ist jetzt diese geplante Änderung ein echter Erfolg für die Pendler oder ist es jetzt nur ein erster Schritt in die richtige Richtung?
1: Es ist auf jeden Fall ein erster Erfolg, aber noch kein Grund zur Entwarnung. Der politische Druck scheint Wirkung zu zeigen. Bayern fordert vom Bund, Kürzungen im Nahverkehr zugunsten zusätzlicher Fernzüge zu verhindern. Entscheidend wird jetzt sein, ob die Verbesserungen tatsächlich umgesetzt werden beziehungsweise alles beim Alten bleibt. Für die vielen Pendler zählt aber am Ende, dass sie auch künftig zuverlässig und ausreichend häufig zwischen Augsburg und München unterwegs sein können.
0: Und im Idealfall sogar ohne Verspätung.
1: Genau.
0: Danke dir, Roland.
2: Bitte. 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

Es ist 18 Minuten nach 8, ihr hört Radio Augsburg, einen wunderschönen Dienstagmorgen. Wenn die Sonne so schön scheint, dann könnte man glatt vergessen, dass es nur ein Grad hat. Da muss man einfach gute Laune haben und ja, so richtig energiegeladen in den Tag reinstarten. Das könnt ihr heute auch an diesem schönen Herbsttag. Genießt die Farben, wenn ihr jetzt dann zur Arbeit radelt, lauft oder fahrt und genießt auch die Sonne im Gesicht. Sonnenbrille nicht vergessen. Am Nachmittag kann sie zwar ab und zu verdeckt werden von den Wolken, aber es wird trotzdem noch auf 15 Grad heute draufgehen. Schönen Tag!

0: Guten Morgen, das ist Radio Augsburg am Dienstag.
1: Guten Morgen.
0: 4 Minuten noch bis 8:30 bis zu den Lokalnachrichten mit dir.
1: Ja, und in mehreren Ortsteilen der Gemeinde Affing, da wünschen sich die Anwohner Tempo 30 auf den Ortsdurchfahrten. Ich bin da immer so, ich wurde neulich erst geblitzt, weil ich mit 50 wo durchgefahren bin bei Tempo 30 in der Ortschaft. Also ich bin da gerade nicht so gut drauf zu sprechen, aber es gibt Argumente dafür. Und außerdem schauen wir auch noch, was die Sanierung des Hallenbads in Gundelfingen machen. Also so eine richtig schöne...
0: Ein bunter Mix aus der Region.
1: Ein bunter Mix aus der Region, genau. Gleich mehr um 8:30.

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3: Um 8:30 mit Veronika Götz.
4: Guten Morgen. In mehreren Ortsteilen der Gemeinde Affingen wünschen sich Anwohner Tempo 30 auf den Ortsdurchfahrten. Die Gemeinde unterstützt die Forderung. Allerdings ist noch unklar, ob die Geschwindigkeitsbegrenzung kommt. Der Antrag ist bei den zuständigen Behörden noch unvollständig. In Mühlhausen gibt es dagegen bereits eine Entscheidung. Am Mühlhauser Berg soll künftig bergab in Richtung Augsburg Tempo 30 gelten. Grund ist der Schulweg vieler Kinder. Bergauf bleibt es bei Tempo 50. Das Hallenbad in Gundelfingen im Landkreis Dillingen soll Anfang Januar wieder öffnen. Seit längerer Zeit wird das Bad aus den 60er Jahren saniert. Die Arbeiten sind inzwischen auf der Zielgeraden. Im Advent ist ein zweiwöchiger Testlauf geplant. Wenn alles dicht ist und die Wasserproben in Ordnung sind, soll der Badebetrieb am 4. Januar starten. Die Sanierung kostet rund 3 Millionen €. Erneuert wurden unter anderem die Glasfassade, die Decke und die Beleuchtung. Die historischen Fliesenwände sind erhalten geblieben. Verzögerungen gab es, weil während der Bauarbeiten unerwartete Schäden entdeckt wurden. In Königsbrunn sind mehrere Reitställe von einer Diebstahlserie betroffen. Ein Unbekannter ist laut Polizei in der Nacht auf Samstag in mehrere Ställe an der Fohlenhofstraße eingebrochen. Dabei stahl er 7 Reitsättel. Der Schaden liegt laut Polizei im 5-stelligen Bereich. In einem weiteren Stall ließ der Täter 2 Sättel zurück. Möglicherweise wurde er gestört. Die Polizei bittet Stallbesitzer um erhöhte Wachsamkeit. Zeugen sollen sich bei der Polizei Bobingen melden. 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
3: Wir haben heute schönes, ruhiges Herbstwetter in Augsburg und der Region. Kalt ist es in der Früh, 2 Grad messen wir aktuell in Augsburg am Dom. Es hat aber noch Luft nach oben, sag ich mal. Auf 15 Grad geht's noch rauf. Wir haben am Vormittag fast nur Sonnenschein, am Nachmittag dann auch ein paar dickere Wolken, die aber noch harmlos bleiben. Und in der Nacht auf morgen kann es dann ein bisschen Regen geben. Dafür wird aber auch die Nacht auf morgen nicht mehr ganz so kalt.
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3: Es lockert sich so langsam wieder auf. Einziges Problemkind, das wir jetzt noch haben, ist die B17. Dafür da aber ordentlich Stau. Es geht in Fahrtrichtung Süden, also in Fahrtrichtung Landsberg, schon am Kreuz Augsburg-West los und geht dann bis nach Leitershofen immer wieder mit Stau und stockendem Verkehr. Hier hat es im Stau auch wohl einen Unfall gegeben.
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3: Geblitzt wird heute Morgen in Augsburg, an der Blauen Kappe, in der Rumplerstraße, in Hochzoll in der Peterhofstraße, im Zeisigweg in Augsburg, dann in der Lechhauserstraße direkt an der Ulrichsbrücke und in Göggingen in der Bürgermeister-Auernhammer-Straße. Die 2 Blitzeranhänger, die stehen immer noch in Gersthofen in der Schubertstraße und in Unterschöneberg in der Staatsstraße. Wenn ihr noch was entdeckt, einen Stau oder einen Blitzer, dann meldet's gerne telefonisch oder per WhatsApp an die 0821 50 242 26. Und alle unsere Verkehrsinfos findet ihr natürlich auch in unserer Radio Augsburg App und auf radioaugsburg.de.
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3: Alle 2 Jahre vergibt die Langnersche Stiftung einen Architekturpreis. Jetzt war es wieder soweit. Und welche Augsburger Gebäude ausgezeichnet worden sind, das verraten wir euch gleich in unserer guten Nachricht des Tages. Ich bin Eva Fischer. Ich wünsche euch einen schönen guten Morgen. Es ist jetzt 8:55.
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0: Gleich drei Augsburger Gebäude wurden mit dem Architekturpreis der Langnerschen Stiftung ausgezeichnet. Der Preis wird alle 2 Jahre vergeben und ist mit 7.000 Euro dotiert. Und in diesem Jahr geht er an die Architekten des Innovationsbogens im Augsburger Innovationspark, an die Architekten, die das neue Lehrgebäude der Medizinischen Fakultät in Augsburg geplant haben und an den Mann, der die Sanierungsarbeiten im Augsburger Dom geleitet hat.
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Schönen guten Morgen. Hineingekuschelt von Bon Jovi in diesen Dienstag. Das ist Radio Augsburg. Ich finde das Wetter gerade, das ist einfach so herrlich. Das ist für mich der Inbegriff von goldenem Oktober, von traumhaftem Herbstwetter, wenn die Sonne scheint, wenn es in der Früh kalt ist, aber am Nachmittag dann schön mild wird, wenn die Farben in allen Schattierungen leuchten, von Rot, Orange, Gelb bis dann das Tiefblau des Himmels noch dazukommt und das Grün der Wiesen. Es ist einfach herrlich. Genießt heute diesen wunderbaren Oktobertag in Augsburg. Wenn ihr einen ausgiebigen Spaziergang machen wollt, vormittags tendenziell besser als am Nachmittag, weil da noch die Sonne mehr scheint als am Nachmittag, aber trocken ist es heute den ganzen Tag.

0: 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Ihr hört Radio Augsburg. Ich wünsche euch einen schönen Dienstagmorgen. Die Deutsche Bahn, die hat uns ja heute schon mit guten Nachrichten verzückt. Zwischen Augsburg und München werden doch nicht haufenweise Züge gestrichen. Und tatsächlich gibt's noch mehr gute Nachrichten, ausgerechnet von der Bahn. Die hört ihr gleich bei uns um 9 in den Nachrichten hier bei Radio Augsburg.
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1: Ich bin Veronika Götz. Doch keine Zugstreichungen zwischen Augsburg und München. Nachdem gestern Abend nochmal eine Versammlung gegen die geplante Streichung von Zügen zwischen Augsburg und München in Mehring stattfinden sollte, beziehungsweise stattgefunden hat, wurde wenige Augenblicke vor diesem Treffen bekannt, dass die Bahn nun doch keine Regionalzüge streichen will. Im Vorfeld hatte es viel Protest rund um die geplanten Streichungen gegeben, vor allem von Pendlern. Noch immer keine Neuigkeiten rund um die vermisste junge 19-Jährige. Seit dem frühen Samstagabend wird in Augsburg eine 19-jährige Frau vermisst. Sie kam nach ihrer Arbeit in Lechhausen nicht nach Hause. Und damit zu mehr Nachrichten aus Bayern, Deutschland und der Welt.
2: Ich bin Joshua Heise. Guten Morgen. Die Deutsche Bahn will mit mehr Verbindungen ins Ausland sowie einer weiteren Sprinterlinie punkten. Mit dem Fahrplanwechsel im Dezember hat der Konzern dann täglich mehr als 320 Fahrten außerhalb Deutschlands im Angebot. Die Tickets gibt's ab morgen zu kaufen. Was bleibt, sind die vielen Baustellen im teils maroden Schienennetz der Bahn. Tanja Wagner berichtet.
3: Eine mit gut 5 Stunden besonders schnelle Sprinterstrecke richtet die Bahn innerhalb Deutschlands zwischen Hamburg und München ein. Andernorts stoppen Baustellen Bahnreisende dagegen aus. So verlängert sich die Fahrtzeit zwischen Berlin und Hannover aufgrund von Umleitungen um 80 Minuten auf 3 Stunden.
2: Auszubildende sind häufiger von Mobbing, verbalen Aggressionen oder Gewalt betroffen als Studierende. Laut einer neuen Studie sind 42% der Azubis schon mal beleidigt und beschimpft worden, bei Studis 23%. Dafür fühlen sich knapp 3/4 aller Azubis dank entsprechender Schulungen gut auf sicheres Arbeiten vorbereitet, bei Hochschülern weniger als die Hälfte. Tag 2 der Erbschaftssteuerdebatte am Bundesverfassungsgericht. Karlsruhe beschäftigt sich heute mit den Steuerprivilegien für Erben von Betriebsvermögen. Geklagt hat ein Mann, der nur Privatvermögen geerbt und deshalb keine steuerlichen Vorteile bekommen hat. Jetzt soll geklärt werden, ob ihn das verfassungswidrig benachteiligt hat. Bis zu einem Urteilsspruch wird es noch einige Monate dauern. Auf der A3 bei Nürnberg hat in der Nacht ein LKW gebrannt. Deshalb wurden 2 Fahrspuren in Richtung Regensburg gesperrt, teilte ein Polizeisprecher mit. Zeitweise war die Autobahn sogar voll gesperrt. Die Aufräumarbeiten sollten bis in den frühen Morgen andauern. Warum der Lastwagen brannte, ist noch unklar. Verletzte gab es laut dem Sprecher nicht.
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4: 2 Grad die aktuelle Temperatur jetzt in Augsburg am Königsplatz. Auch bei euch in Hiltenfingen dasselbe, 2 Grad auch dort. Wir haben heute einen freundlichen Sonne-Wolken-Mix in Augsburg und der Region. Es ist wieder schönes, ruhiges Herbstwetter. Und auch wenn es jetzt in der Früh schon ziemlich zapfig kalt ist, am Nachmittag wird es angenehm mild, da geht es auf 15 Grad rauf. Die Sonne, die wird vor allem am Vormittag noch teilweise ungebremst scheinen. Am Nachmittag kriegt sie dann ein bisschen Konkurrenz von den Wolken. Aber Regen ist jetzt tagsüber keiner in Sicht. Erst in der Nacht auf morgen soll es dann ein bisschen Regen geben. Hat aber auch den Vorteil, dass die Nacht auf morgen nicht mehr ganz so kalt wird.
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4: Es wird jetzt deutlich entspannter auf den Straßen in Augsburg und der Region. Lediglich auf der B17 haben wir noch zwischen der Bürgermeister-Ackermann-Straße und zwischen Leidershofen in Fahrtrichtung Süden ein bisschen stockenden Verkehr oder abschnittsweise mal kurzen Stau. Aber auch das ist nicht mehr schlimm.
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4: Die Liste ist lang. Heute Morgen geblitzt wird in Augsburg an der Blauen Kappe, in Hochzoll in der Peterhofstraße, im Zeisigweg in Augsburg, in der Lechhauser Straße direkt an der Ulrichsbrücke, in der Karlstraße in Augsburg oder auch in Göggingen in der Bürgermeister-Auernhammer Straße. Und die Blitzer-Anhänger, die stehen nach wie vor in Gersthofen in der Schubertstraße sowie in Unterschöneberg in der Staatsstraße. Ihr dürft gerne auch Blitzermelder werden hier bei Radio Augsburg. Das geht ganz einfach, telefonisch oder per WhatsApp an die 0821 50 24 226. Und wenn ihr jetzt bei unseren Verkehrsinfos noch was nachlesen wollt, das könnt ihr gerne tun in der Radio Augsburg App oder auf radioaugsburg.de.
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4: Wie schmeckt eigentlich der Herbst? Ich glaube,

0: Das ist Radio Augsburg am Dienstag. 13 Minuten nach 9 ist es. Herbstzeit ist ja bekanntlich Kürbiszeit. Überall am Straßenrand sieht man sie jetzt wieder, die Holzstände mit den verschiedenen Kürbissen. Und da ist ja vom riesen Halloween-Schnitzkürbis über den klassischen Hokkaido- oder Butternusskürbis bis hin zum besonderen Spaghetti-Kürbis oder den dekorativen Zierkürbissen. Alles dabei, was das Kürbisherz begehrt. Und damit es bei euch in der Küche nicht langweilig wird, haben wir uns in Augsburg auf die Suche nach ein paar neuen Kürbisrezepten gemacht.
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0: Der Kürbis ist Vitamin-, Mineralstoff- und Ballaststoffreich. Er entgiftet und entfettet. Gesünder geht's also kaum. Vor allem ist Kürbis aber unglaublich lecker und wir können unendlich viel damit anstellen.
2: Kürbissuppe mit Kürbis, Kartoffel, Karotte und Ingwer. Fertig.
3: Da ist drin Kürbis, da kommt rein eine Kartoffel, eine große, Ingwer, ein Apfel, Zwiebel, Knoblauch und ein bisschen Sahne.
4: Gebratene Kürbis, und du musst abbraten, dann machen wir Püree und Risotto und Soße für die Nudeln, Spaghetti.
5: Ich finde Kürbiskernsuppe genial, ein paar Kräuter rein und es ist einfach ein Herbstgericht.
0: Und genau deshalb gibt es bei uns auch in sehr vielen Augsburger Lokalen jetzt viele verschiedene Kürbisgerichte, zum Beispiel im Gasthaus Settele. Stefan Settele.
6: Klassische Kürbissuppe mit gerösteten Nüssen und Kernöl gibt's da. Dann machen wir hausgemachte Kürbis-Gnocchi, wo eben der Hokkaido-Kürbis auch mit reinkommt und Kartoffelmasse. Den gibt es mit Steinpilzen, einem Kürbiskern-Petersilienpesto.
0: Natürlich müssen wir für Kürbisspeisen aber nicht zwingend ins Restaurant gehen. Wenn ihr mal neue Inspiration braucht, dann geht doch zum Blumenhof Blank in Neuses. Da gibt's über 150 verschiedene Kürbissorten und Marion Blank-Rittel hat dazu auch immer gleich passende Rezepte für die Küche. Zum Beispiel schlägt sie ein Chili con Kürbis vor.
7: Der wird ganz ähnlich zubereitet wie Chili con Carne, nur eben zusätzlich noch mit Kürbisfruchtfleisch. Man brät, nachdem man das Hacksfleisch angebraten hat, brät man einfach nur das Fruchtfleisch vom Kürbis mit an und hebt es dann dazu mit unter.
0: Super lecker hört sich aber auch die Kürbislauchquiche an.
7: Dazu nehme ich einfach nur das Blätterteig, nehme das auf ein Blech drauf und stelle dazu noch eine Mischung her aus Lauch und Kürbisfruchtfleisch, hebe da zwei Eier, Sahne, Parmesan drunter, backt es dann so eine halbe Stunde und es schmeckt super lecker und geht ganz schnell und ist gesund.
0: Und ist was für die schlanke Linie, meine Damen und Herren, denn Kürbis besteht zu 90% aus Wasser und 100 Gramm von Kürbisfruchtfleisch enthalten gerade mal 25 Kilokalorien. Also, lasst es euch alle schmecken.
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gut gelaunt hinein in den Dienstagmorgen. Das ist Radio Augsburg, jetzt um gleich 9.19 Uhr. Ein Grad haben wir schon geschafft, ein Grad mehr auf der Temperaturliste. 3 sind es jetzt mittlerweile in Augsburg am Hauptbahnhof. Dazu gibt es heute ganz viel Sonnenschein am Vormittag, am Nachmittag dann eher viele Wolken, die aber trotzdem harmlos bleiben. Es ist einfach wieder ein richtig schöner, goldener Oktobertag und am Nachmittag kriegen wir bis zu 15 Grad. Also das kann sich doch sehen lassen.

0: Diana King hier bei Radio Augsburg. Schönen guten Morgen.
1: Morgen. Gleich kommen die Lokalnachrichten und die starten mit der Nachricht des Tages. Die Bahn, die streicht doch keine oder kaum Züge auf der Strecke Augsburg-München.
0: Müsste man jetzt einen Sektkorken knallen lassen, gell? Gestern war ja die Versammlung in Mering, gell, war die gegen die Streichung.
1: Ja, und es war wohl eine skurrile Situation, weil wenige Augenblicke bevor diese Versammlung losging, hat die Bahn dann noch bekannt gegeben, dass weniger Züge oder kaum Züge gestrichen werden. Also die Veranstaltung hat dann halt trotzdem stattgefunden, aber gleich mehr auf jeden Fall in den Lokalnachrichten bei mir um halb.

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0: Im Studio heute mit Veronika Götz.
4: Guten Morgen. Doch keine Zugstreichungen zwischen Augsburg und München. Nachdem gestern Abend nochmal eine Versammlung gegen die geplante Streichung von Regionalzügen zwischen Augsburg und München in Mehring stattfinden sollte bzw. stattgefunden hat, wurde wenige Augenblicke vor diesem Treffen bekannt, dass die Bahn nun doch nicht Züge streichen will. Im Vorfeld hat es viel Protest von Bürgern und auch von Politikern rund um die geplanten Streichungen der Bahn gegeben. Die Grünen im Landtag betonten, dass neben dem Engagement von Politikern auch eine Petition mit mehr als 5000 Unterschriften die Bahn zum Umdenken bewegt habe. Das ist eine sehr gute Nachricht für die vielen Menschen, die jeden Tag zwischen Augsburg und München pendeln. Sie müssen sich darauf verlassen können, dass das heutige Angebot auch in Zukunft erhalten bleibt. So zum Beispiel die Grünen-Abgeordnete Stefanie Schuhknecht. Noch immer keine Neuigkeiten rund um die vermisste 19-Jährige. Seit dem frühen Samstagabend wird in Augsburg eine 19-jährige Frau vermisst. Sie kam nach ihrer Arbeit in Lechhausen nicht nach Hause. Wer sie vermisst gemeldet hat, will die Polizei nicht sagen. Schuhe der Frau wurden am Ufer des Lechs im Bereich der Ulrichsbrücke in Augsburg gefunden. Die Polizei fahndete schon am Sonntag nach der Frau unter anderem mit Rettungshubschraubern, Drohnen und Rettungsbooten und der Wasserwacht und hat die Bevölkerung um Mithilfe gebeten. Laut Polizei wird vermutet, dass die 19-Jährige kein Smartphone bei sich hat. Inzwischen ermittelt die Kripo. Die Müllabfuhr im Landkreis Eichach-Friedberg wird ab kommenden Jahr deutlich teurer. Die Abfallgebühren steigen um mehr als 40%. Für eine 60 Liter Restmülltonne werden künftig 128,40 Euro im Jahr fällig. Bisher waren es gut 91 Euro. Grund für die Erhöhung sind vor allem höhere Personal-, Energie- und Transportkosten. Auch die erste Sperrmüllabholung kostet künftig Geld, 25 Euro pro Abholung. Die neuen Gebühren gelten ab kommendem Jahr. 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
0: Vielen Dank, Veronika. Es ist tatsächlich schon um 2 Grad milder geworden. 5 Grad jetzt die aktuelle Temperatur gemessen in Oberhausen am Bahnhof. Auch bei euch in Fischbach hat es 5 Grad plus. Es wird heute ein schöner Herbsttag mit einem Sonne-Wolken-Mix. Die Sonne hat vor allem am Vormittag das Sagen. Am Nachmittag dann dominieren eher die Wolken, aber es bleibt heute tagsüber trocken. Bei Spitzenwerten bis 15 Grad. In der Nacht auf morgen kann es dann ein bisschen Regen geben, hat aber auch den Vorteil, dass es dann in der Nacht nicht so stark auskühlt.
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0: Das schaut jetzt wieder richtig gut aus. Auf unseren Straßen ist alles im grünen Bereich. Ihr kommt ohne Probleme weiter.
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0: Ich habe einen neuen Blitzergard reingekriegt. In der Rumplerstraße in Augsburg steht der. Geblitzt wird aber auch in Augsburg an der Blauen Kappe, in der Peterhofstraße in Hochzoll, im Zeisigweg, in der Lechhauserstraße direkt an der Ulrichsbrücke, in der Karlstraße oder in Göggingen in der Bürgermeister-Auernhammer-Straße. Und nach wie vor stehen die 2 Blitzeranhänger in Gersthofen in der Schubertstraße und in Unterschöneberg an der Staatsstraße. Ist eine lange Liste, ich weiß, aber wenn ihr da was nachlesen wollt, könnt ihr das gerne tun auf radioaugsburg.de oder in unserer App. Und wenn ihr selber noch einen Blitzer melden wollt, dürft ihr das auch gerne machen unter der 0821 50 242 26. Dankeschön und gute Fahrt.
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0: So manch eine fiese Zunge sagt ja, dass des Deutschen liebstes Kind das Auto ist. Naja, für den einen oder anderen stimmt es wahrscheinlich auch. Aber wie schaut es bei den Augsburgern aus? Vor allem, welches Auto ist den Augsburgern am liebsten? Da schauen wir gleich mal nach. Unser Gescheithaferl Veronika Götz hat gleich die Antwort für uns in wenigen Minuten. Ich bin Eva Fischer. Schönen guten Morgen.
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0: 9.43 Uhr ist es, ihr hört Radio Augsburg. Schönen guten Morgen. Es ist des Deutschen liebstes Kind, sagt so manche spitze Zunge, das Auto. Aber ist es auch bei uns Augsburgern so? Und welche Autos fahren wir am liebsten? Veronika Götz hat da mal wieder recherchiert.
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3: Wie viele Autos gibt es in Augsburg? Über 140.000 waren 2025 zugelassen. Bei weit über 300.000 Einwohnern heißt das, dass fast jeder Zweite ein Auto in Augsburg hat. Wenn man sich jetzt überlegt, dass unter den über 300.000 Einwohnern in Augsburg auch Kinder sind, haben sicher 2 von 3 Erwachsenen in Augsburg ein Auto. Pro Haushalt macht das dann oft auch gleich mehrere Autos. Seit den frühen 80ern ist die Autozahl gestiegen, um mehr als ein Drittel. Allerdings wohnen jetzt auch wesentlich mehr Menschen in Augsburg als in den 80ern, also eher so ein absoluter Anstieg als ein relativer. Was für Autos gibt's denn in Augsburg? Rund 85.000 Autos sind derzeit Benziner, also mehr als die Hälfte. 36.000 Diesel, 5.000 E-Autos und rund 16.000 Autos haben noch einen alternativen Antrieb. Welche Marken? Das häufigste Auto ist ein, und der Name sagt schon, ein Volkswagen. Gefolgt vom, natürlich, bayerischer Nationalstolz, BMW und auf Platz 3 folgt der Mercedes. Und wir gehen raus mit dem Lied Ich will Spaß von Markus. Und ja, hört mal auf die Preisangabe später im Song.

Seal mit Amazing hier bei Radio Augsburg. Wunderschönes Wetter haben wir heute auch wieder in Augsburg und der Region. Zumindest jetzt am Vormittag haben wir perfektes Herbstwetter mit einem freundlichen Sonne-Wolken-Mix. Es ist kalt gewesen in der Früh, gell? Aber jetzt geht's mittlerweile. 6 Grad jetzt die aktuelle Temperatur am Perlachturm. Und es geht heute noch rauf auf 15 Grad. Die Wolken, man hat es schon gesehen, in der Früh war es ja zum Teil noch wolkenlos sonnig. Jetzt sind schon ein paar Wölkchen dazugekommen. Das wird bis zum Nachmittag noch mehr werden. Aber es bleibt heute definitiv trocken. Erst in der Nacht auf morgen kann es dann Regen geben, aber auch nicht allzu viel. Und das Gute ist, die Nacht auf morgen, die wird dann nicht mehr so bitterkalt. Also da haben wir keinen Frost mehr zu befürchten. Und heute brauchen wir hoffentlich noch für ein paar Stündchen die Sonnenbrille.

0: 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Gespürt haben wir es ja alle, jetzt haben wir es auch schwarz auf weiß. Die Inflation in Deutschland ist im September seit Jahren erstmals wieder über 3% gestiegen. Was die größten Preistreiber waren, das hört ihr gleich bei uns in den 10 Uhr Nachrichten.
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1: Ich bin Roland Stingel. Die Müllabfuhr im Landkreis Eicher-Friedberg wird ab kommenden Jahr deutlich teurer. Die Abfallgebühren steigen um mehr als 40%. Für eine 60-Liter Restmülltonne werden künftig etwas mehr als 128 Euro im Jahr fällig. Bisher waren es gut 91 Euro. In mehreren Ortsteilen der Gemeinde Affing wünschen sich Anwohner Tempo 30 auf den Ortsdurchfahrten. Die Gemeinde unterstützt die Forderung. Allerdings ist noch unklar, ob die Geschwindigkeitsbegrenzung kommt. Der Antrag ist bei den zuständigen Behörden noch unvollständig. Und damit zu weiteren Meldungen aus Bayern, Deutschland und der Welt.
2: Ich bin Joshua Heise. Die Inflation in Deutschland ist im September nach knapp 3 Jahren wieder über die 3%-Marke gestiegen auf 3,3%. Grund sind laut Statistischem Bundesamt vor allem die hohen Energiepreise. Sprit war rund 37% teurer als im Vorjahr, Heizöl fast 75%. Strom, Erdgas und Fernwärme wurden hingegen günstiger. Der Tankrabatt soll die Spritpreise drücken, doch Experten rechnen weiter mit einer hohen Inflation. Digitalminister Wildberger will Umsätze, die künstliche Intelligenz in Deutschland macht, besteuern. Mit dem Geld sollte der Umbau des Arbeitsmarkts bezahlt werden, sagte er dem Tagesspiegel. Katrin Müller berichtet.
3: Digitalminister Wildberger rechnet zwar langfristig mit mehr Beschäftigung durch KI, aber in anderen Jobs als heute. Deshalb will er die Steuern aus den extrem hohen KI-Umsätzen zum Beispiel für die Finanzierung von Umschulungen nutzen, etwa im Handwerk oder in der Pflege. Und Wildberger sagt klar, wenn hierzulande Wachstum und Wertschöpfung entstehen, müssen hierzulande auch Steuern gezahlt werden.
2: Einen Tag nach Bärbel Baas Rücktritt als Bundesarbeitsministerin übernimmt der ehemalige Ministerpräsident von Rheinland-Pfalz, Alexander Schweizer, den Posten. Am Nachmittag bekommt er von Bundespräsident Steinmeier die Ernennungsurkunde überreicht. Über die Zukunft der SPD-Spitze soll ein Parteitag rund um den Jahreswechsel entscheiden. Die deutschen Fußballerinnen haben heute alle Füße voll zu tun. In einem Testspiel trifft das Team von Bundestrainer Wück auf Asienmeister Japan. Anstoß ist um 17.45 Uhr. Und in der Champions League der Männer spielt der FC Bayern heute um 21 Uhr in Norwegen gegen Viking Stavanger. Zeitgleich empfängt RB Leipzig den niederländischen Meister Eindhoven.
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4: Ja, noch scheint die Sonne in Augsburg und der Region, aber im Laufe des Nachmittags kommen da dann immer mehr Wolken und am Abend kann sogar regnen. Maximal 15 Grad hat es heute, maximal, und in der Nacht, da fallen die Temperaturen heute nur auf 12 Grad. Das heißt, de facto 12 Grad wärmer ist es diese Nacht als letzte Nacht. Nicht schlecht, das hängt daran, dass die Nacht bewölkt ist und quasi eine schützende Wolkendecke über uns liegt und die macht's warm. Morgen am Mittwoch, da startet der Tag verregnet. Und im Laufe des Tages kommt dann die Sonne raus. Die Temperaturen auch wieder 15, 16 Grad.
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4: Auf der B17, Ausfahrt B2, Augsburg-West-Gersthofen, zwischen Augsburg-West-Gersthofen und dem Uniklinikum, so rum. Da staut sich's etwa. 3 Kilometer fließt da der Verkehr zäh. Und auf der B17, B300, Augsburg Richtung Landsberg, da gibt es 6 Kilometer Stau zwischen Oberhausen und Stadt Bergen-Leitershofen. Und auf der B300 Memmingen Richtung Augsburg, da kommt's zwischen der Abzweigung nach Anhausen und Diedorf zu 1 Kilometer Stau.
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4: In Göggingen wird geblitzt, in der Gabelsberger Straße, außerdem in Augsburg, in der Rumplerstraße, auch in Augsburg an der Blauen Kappe und in Hochzoll in der Peterhofstraße. 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
4: Ich bin Veronika Götz. Schön, dass ihr wieder mit dabei seid am Dienstag. Und bei mir sitzt Roland Stingel, weil es nämlich ganz tolle Nachrichten von der Bahn gibt.
1: Genau, die wollte ja eigentlich 12 Zugverbindungen zwischen Augsburg und München streichen. Jetzt
4: doch nicht.
1: Werden die nicht gestrichen. Wir sprechen gleich darüber in wenigen Minuten.
4: Dankeschön, bis gleich.

0: Radio Augsburg am Dienstag. Ich hoffe, euer Arbeitstag verläuft so, wie er bestenfalls verläuft. Neuigkeiten von der Bahn. Knallerneuigkeiten. Die Bahn, die wollte ja eigentlich 12 Zugverbindungen zwischen Augsburg und München streichen. Und es gab massive Proteste. Und gestern Abend um ungefähr 7:30 oder so oder um 7 oder so hat die Bahn überraschend eingelenkt. Roland Stingel ist bei mir im Studio. Roland, was heißt das jetzt?
1: Ja, für die Pendler ist es zunächst eine richtig gute Nachricht, denn nach den ursprünglichen Plänen sollten ja ab 2028 12 Zugverbindungen wegfallen, was das Angebot in den Stoßzeiten nahezu halbiert hätte. Jetzt sollen morgens und abends wieder mehr Züge fahren als zunächst vorgesehen. Statt nur 2 sollen zwischen 6 und 8 Uhr sowie zwischen 16 und 19 Uhr 4 bzw. 3 Züge pro Stunde unterwegs sein. Ausschlaggebend war auch eine Petition mit mehr als 5000 Unterschriften, die die Bahn dann zum Umdenken bewegt hat. Also es ist auf jeden Fall eine deutliche Verbesserung. Allerdings müssen die neuen Pläne noch genau geprüft werden.
0: Die DB InfraGo steht ja unter politischem Druck, weil der Nahverkehr nicht zugunsten des Fernverkehrs eingeschränkt werden soll. Ist die geplante Änderung ein echter Erfolg für die Pendler oder nur so ein erster Schritt in die richtige Richtung?
1: Es ist auf jeden Fall ein erster Erfolg, aber noch kein Grund zur Entwarnung. Der politische Druck scheint Wirkung aber zu zeigen. Bahn fordert vom Bund, Kürzungen im Nahverkehr zugunsten zusätzlicher Fernzüge zu verhindern. Entscheidend wird jetzt sein, ob die Verbesserungen tatsächlich umgesetzt werden, beziehungsweise alles beim Alten bleibt. Für die vielen Pendler zählt aber am Ende, dass sie auch künftig zuverlässig und ausreichend häufig zwischen Augsburg und München unterwegs sein können.
0: Ja, und da sieht man einfach mal, wie sich doch Protest und Einsatz lohnen kann. Sehr schön. Vielen Dank, Roland Stingel.
1: Bitteschön.

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0: Bam, Radio Augsburg am Dienstag. Bei mir sitzt Roland Stengel, ja, weil gleich kommen nämlich die Lokalnachrichten. Genau. Um halb, Roland, worum geht's denn
1: ganz
0: da?
1: Ganz aktuelles aus Augsburg und aus der Region. Es geht um den 5-Minuten-Takt der Trams hier in Augsburg. Da gibt's Neuigkeiten, dazu gleich mehr bei uns um halb.
0: Na, das sind wir schon gespannt. Dankeschön.
1: Bitte.

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1: Ich bin Roland Stingel. Der geplante 5-Minuten-Takt der Augsburger Straßenbahnen wird immer unwahrscheinlicher. Diesmal nicht wegen Geldmangels, sondern weil vielleicht die Straßenbahnwaggons fehlen. Das schreibt die Augsburger Allgemeine. Weil sie nicht im neuen Bahnhofstunnel fahren können, sind die alten Straßenbahnen des Typs GT6 bis auf eine inzwischen alle ins Ausland verkauft worden. Von den neuen Straßenbahnen des Typs Tramlinks sind aber noch nicht genug Straßenbahnen vorhanden, um einen 5-Minuten-Takt einhalten zu können. Oberbürgermeister Florian Freund will aber weiter an seinem Wahlversprechen zum 5-Minuten-Takt festhalten. Rund 50.000 Euro hat ein Ehepaar in Bobingen verloren, weil es auf einen Schockanruf hereingefallen ist. Am Freitagvormittag hat ein Unbekannter das Paar angerufen. Der Anrufer täuschte eine Notsituation vor und forderte Bargeld. Dann erschien ein Mann an der Wohnung der Opfer und nahm das Geld mit. Die Anrufer und Täter geben sich entweder als Polizist oder als Arzt aus und erzählen Geschichten, dass sich angeblich jemand in einer Notsituation befindet und der Angerufene aus irgendeinem Grund viel Geld überweisen soll, zum Beispiel für eine angeblich nötige Operation oder für eine angebliche Kaution. In Zusmarshausen soll Ende 2027 ein neuer Edeka-Supermarkt eröffnen. Er ersetzt den ehemaligen Rewe-Markt, der Anfang des Jahres geschlossen hat. Geplant sind 1200 Quadratmeter Verkaufsfläche, eine Drogerieabteilung und ein Backshop. Viele Bürger begrüßen den neuen Supermarkt, andere wünschen sich vor allem einen eigenen Drogeriemarkt. Kritik gibt es auch an der langen Wartezeit. Ende nächster Woche soll zunächst das alte Gebäude abgerissen werden. 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
2: Ja, und noch scheint vielerorts die Sonne in Augsburg und der Region, aber die Wolken, die ziehen so langsam rein, vor allem dann am Nachmittag und am Abend kann es sogar ein bisschen regnen. Die Temperaturen, die gehen heute nicht über 15 Grad hinaus. In der Nacht, da fallen die Temperaturen nur bis auf 12 Grad. Das heißt, es wird kaum kälter heute in der Nacht, im Gegensatz zu der Nacht, die hinter uns liegt. Denn auch in der Nacht ist es bewölkt und die Wolken, die sind dann wie so eine wärmende Wolkendecke. Morgen am Mittwoch, da wird es genauso 15, 16 Grad tagsüber. Der Tag startet morgen verregnet, dann kommt die Sonne raus.
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2: Auf der B17 Augsburg Richtung Landsberg zwischen der Ausfahrt Augsburg-West in Gersthofen und dem Uniklinikum Kriegshaber 3 Kilometer Stau. Außerdem auf der B17 B300 Augsburg Richtung Landsberg zwischen Oberhausen und Stadtbergen-Leitershofen 6 Kilometer Stau.
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2: In Göggingen wird in der Gabelsberger Straße geblitzt. In Augsburg außerdem in der Rumplerstraße. Außerdem noch in Augsburg an der Blauen Kappe und in der Peterhofstraße. Heuiui. Und im Zeisigweg. Mehr Blitzer und auch noch mehr Verkehrsbehinderungen wie immer auch auf radioaugsburg.de.
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2: In Lechhausen, da gibt's Ärger mit Krähen, weil die Krähen singen oder besser gesagt krächzen und weil sie außer Tönen auch noch andere Dinge von sich geben, was den Anwohnern verständlicherweise überhaupt nicht gefällt. Was die Anwohner jetzt vorhaben und was die Stadt sagt, dazu gleich mehr. Ich bin Veronika Götz.

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0: Oops.
1: Janet Jackson mit Oops. Macht Janet Jackson eigentlich auch manchmal traurige Lieder? Ich glaube nicht, oder? Die macht immer nur fröhliche mit ihrem super Smile. Wir schauen hier bei Radio Augsburg jetzt mal in ein Augsburger Viertel, nämlich nach Lechhausen. Da haben nämlich so manche Anwohner ein tierisch nerviges Problem. Eine große Krähenkolonie hat sich gleich in der Nähe der Elisabethkirche niedergelassen und Anwohner beschweren sich in einer Mail an uns, dass sie kaum Schlaf kriegen, weil die Saatkrähen gerade in der Dämmerung, in der Früh und auch in den Abendstunden direkt vor ihren Fenstern laut krähen. Außerdem liegt überall Vogelkacke, zum Beispiel auch auf den Mülltonnen. Deshalb haben die Anwohner auch eine Unterschriftensammlung gestartet. Die Stadt antwortet, ihr sei das Thema bekannt. Sie zählt derzeit mehr als 30 Nester vor St. Elisabeth. Und es sind auch tatsächlich in den vergangenen Jahren immer mehr geworden. Aber Saatkrähen sind nun mal streng geschützte Tierarten und die Stadt kann einfach nicht Tiere töten. Was Ordnungsreferent Frank Pinsch gegenüber der Augsburger Allgemeinen jedoch zugesichert hat, er beantragt eine Ausnahmegenehmigung bei der höheren Naturschutzbehörde der Regierung von Schwaben. Und wenn die ihr okay geben, dann darf die Stadt alte Nester entfernen und andere Maßnahmen ergreifen, um zu verhindern, dass die Krähen zumindest neue Nester bauen. Übrigens sind die Lechhauser nicht die einzigen, die große Krähenkolonien als Nachbarn haben. Es ist noch nicht einmal eine ganz große Kolonie. Insgesamt gibt's in Augsburg rund 1300 Brutpaare und die größten Kolonien leben in der Grünanlage an der Luitpoldstraße, im Lechhauser Griesle-Park und auf dem Friedhof in der Hermannstraße. Ach du liebes Bisschen.
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1: Ich bin Roland Stingel. Die Müllabfuhr im Landkreis Aichach-Friedberg wird ab kommenden Jahr deutlich teurer. Die Abfallgebühren steigen um mehr als 40%. Für eine 60-Liter Restmülltonne werden künftig etwas mehr als 128 Euro im Jahr fällig. Bisher waren es gut 91 Euro. In mehreren Ortsteilen der Gemeinde Affing wünschen sich Anwohner Tempo 30 auf den Ortsdurchfahrten. Die Gemeinde unterstützt die Forderung. Allerdings ist noch unklar, ob die Geschwindigkeitsbegrenzung kommt. Der Antrag ist bei den zuständigen Behörden noch unvollständig. Und damit zu weiteren Meldungen aus Bayern, Deutschland und der Welt.
2: Ich bin Moritz Einzel. Beim Arbeitgebertag in Berlin fehlt heute Bärbel Baas. Sie ist gestern als Arbeitsministerin zurückgetreten. Bei ihrem Auftritt im vergangenen Jahr war sie bei einer Rede zur Rentenreform vom Publikum ausgelacht worden. Seitdem stand sie unter Dauerkritik. Als Nachfolger soll heute der frühere rheinland-pfälzische Ministerpräsident Schweizer vereidigt werden. Die Wirtschaftsverbände fordern weiterhin Bürokratieabbau und einen flexibleren Arbeitsmarkt. Für die Mitarbeitenden der Warenhauskette Galeria war bis zuletzt unklar, ob sie noch Geld bekommen. Die Bundesagentur für Arbeit hat jetzt Insolvenzgeld für rund 9.700 Beschäftigte gebilligt. Es wird einmalig für einen Zeitraum von maximal 3 Monaten gezahlt und entspricht dem Nettogehalt. Galeria hatte am 2. Oktober zum 4. Mal in 6 Jahren Insolvenz angemeldet. Die Weinlese in Deutschland ist so gut wie abgeschlossen. Laut Statistischem Bundesamt fällt die Ernte mit 8 Millionen Hektolitern zwar üppiger aus als im Vorjahr, aber geringer als der Durchschnitt der letzten 5 Jahre. Grund ist der trockene und sonnige Sommer. Dadurch wurden die Trauben kleiner, aber qualitativ hochwertiger. Die deutschen Winzer gehen daher von einem guten Jahrgang aus. Die deutsche Polizei hat 2 mutmaßliche Saboteure festgenommen, die Ende September eine Starlink-Station bei Warschau angezündet haben sollen. Das hat Polens Regierungschef Tusk mitgeteilt. Geschnappt wurden die beiden demnach in Nürtingen in Baden-Württemberg. In Berlin wurde zudem ein weiterer Verdächtiger gefasst. Die Starlink-Station sichert auch das Internet für die Ukraine ab. Der Fahrplanwechsel der Deutschen Bahn bringt für Bayern positive wie negative Veränderungen. Nürnberg bekommt schnellere ICE-Sprinter nach Stuttgart und Berlin. München erstmals rote Frecciarossa-Züge nach Italien, zusätzliche TGV-Fahrten nach Paris sowie wieder ICE-Verbindungen nach Westfalen und Innsbruck. Gleichzeitig ist von Februar bis Juli die Strecke München-Rosenheim-Salzburg gesperrt. Fernzüge müssen über Mühldorf am Inn umfahren.
0: 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Und jetzt zum Wetter.
3: Ja, und so langsam ziehen die Wolken rein nach Augsburg und in die Region. Und es wird auch immer wolkiger im Laufe des Tages. Am Abend kann es dann sogar ein bisschen regnen. Die Werte, die gehen heute nicht über 15 Grad raus. Und in der Nacht fallen sie heute nur auf bis zu 12 Grad. In der Nacht ist es dann auch größtenteils bewölkt. Immer wieder kann es ein bisschen tröpfeln. Auch morgen, der Mittwoch, der startet mit so ein bisschen Getröpfel. Und im Laufe des Tages verziehen sich dann aber die Wolken und es kommt die Sonne raus. Morgen werden es genauso wie heute 15 oder 16 Grad maximal.
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3: Auf der B17 Richtung Landsberg. Da ist immer noch 3 Kilometer Stau zwischen der Ausfahrt Augsburg West und dem Uniklinikum Kriegshaber. Außerdem auf der B17 B300 Richtung Landsberg zwischen Oberhausen und Stadt Bergen-Leitershofen. Da ist immer noch 6 Kilometer Stau.
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3: Und viele Fotos werden heute gemacht. Zum Beispiel in Göggingen in der Gabelsberger Straße, in Augsburg in der Rumplerstraße, in Augsburg außerdem im Zeisigweg, in Augsburg-Hochzoll in der Peterhofstraße, in Augsburg an der Blauen Kappe und in der Karlstraße und Richtung Göggingen raus in der Bürgermeister-Auernhammer Straße und in Gersthofen in der Schubertstraße. Heidanei. 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
3: Wie schmeckt der Herbst? Nach Äpfeln? Nach Nüssen? Nach Pilzrahmsoße? Ein Gemüse, das ist in den letzten 10 Jahren oder 20 Jahren das Herbstgemüse schlechthin geworden. Und zu diesem Gemüse, da haben wir gleich ein paar Rezepte. Ich bin Veronika Götz, gleich mehr. Bis dahin dürft ihr euch überlegen, was das Herbstgemüse schlechthin ist.

0: Ach, Robbie Williams bei Radio Augsburg mit Angels. Herbstzeit ist, tada, das Herbstgemüse schlechthin. Kürbiszeit. Jetzt sieht man sie nämlich wieder überall am Straßenrand. Die Holzstände mit den verschiedenen Kürbissen. Und vom riesen Halloween-Schnitzkürbis über den klassischen Hokkaido- oder Butternusskürbis bis hin zum besonderen Spaghetti-Kürbis oder den dekorativen Zierkürbissen findet ihr gerade alles, was das Herz begehrt. Und damit es nicht langweilig wird, haben wir uns in Augsburg mal auf die Suche nach ein paar neuen Kürbisrezepten gemacht.
1: Der Kürbis ist Vitamin-, Mineralstoff- und ballaststoffreich. Er entgiftet und entfettet. Gesünder geht's also kaum. Vor allem ist Kürbis aber unglaublich lecker und wir können unendlich viel damit anstellen.
2: Kürbissuppe mit Kürbis, Kartoffel, Karotte und Ingwer. Fertig.
3: Da ist drin Kürbis, da kommt rein eine Kartoffel, eine große, Ingwer, ein Apfel, Zwiebel, Knoblauch. Und ein bisschen Sahne.
4: Gebratene Kürbis, und du musst abbraten, dann machen wir Püree und Risotto und Soße für die Nudeln, Spaghetti.
5: Ich finde Kürbiskernsuppe genial, ein paar Kräuter rein und es ist einfach ein Herbstgericht.
1: Und genau deshalb gibt es bei uns auch in sehr vielen Augsburger Lokalen jetzt viele verschiedene Kürbisgerichte. Zum Beispiel im Gasthaus Settele. Stefan Settele?
6: Klassische Kürbissuppe mit gerösteten Nüssen und Kernöl gibt's da. Dann machen wir hausgemachte Kürbis-Gnocchi, wo eben der Hokkaido-Kürbis auch mit reinkommt und Kartoffelmasse. Den gibt es mit Steinpilzen, einem Kürbiskern-Petersilienpesto.
1: Natürlich müssen wir für Kürbisspeisen aber nicht zwingend ins Restaurant gehen. Wenn ihr mal neue Inspiration braucht, dann geht doch zum Blumenhof Blank in Neuses. Da gibt's über 150 verschiedene Kürbissorten und Marion Blank-Rittel hat dazu auch immer gleich passende Rezepte für die Küche. Zum Beispiel schlägt sie ein Chili con Kürbis vor.
7: Der wird ganz ähnlich zubereitet wie Chili con Carne, nur eben zusätzlich noch mit Kürbisfruchtfleisch. Man brät, nachdem man das Hacksfleisch angebraten hat, brät man einfach nur das Fruchtfleisch vom Kürbis mit an und hebt es dann dazu mit unter.
1: Super lecker hört sich aber auch die Kürbislauchquiche an.
7: Dazu nehme ich einfach nur das Blätterteig, nehme das auf ein Blech drauf und stelle dazu noch eine Mischung her aus Lauch und Kürbisfruchtfleisch, hebe da zwei Eier, Sahne, Parmesan drunter, backe das dann so eine halbe Stunde und es schmeckt super lecker und geht ganz schnell und ist gesund.
1: Und ist was für die schlanke Linie, meine Damen und Herren, denn Kürbis besteht zu 90% aus Wasser und 100 Gramm von Kürbisfruchtfleisch enthalten gerade mal 25 Kilokalorien. Also, lasst es euch alle schmecken.
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0: Backstreet Boys bei Radio Augsburg. Und gleich ist es halb und da kommt unser Backstreet Boy der Redaktion, Roland Stingel, und der hat die Lokalnachrichten dabei.
1: Und da gibt's Neuigkeiten zum 5-Minuten-Takt der Straßenbahnen hier in Augsburg. Dazu gleich mehr bei uns in den Nachrichten.

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1: Ich bin Roland Stingel. Der geplante 5-Minuten-Takt der Augsburger Straßenbahnen wird immer unwahrscheinlicher. Diesmal nicht wegen Geldmangels, sondern weil vielleicht die Straßenbahnwaggons fehlen. Das schreibt die Augsburger Allgemeine. Weil sie nicht im neuen Bahnhofstunnel fahren können, sind die alten Straßenbahnen des Typs GT6 bis auf eine inzwischen alle ins Ausland verkauft worden. Von den neuen Straßenbahnen des Typs Tramlinks sind aber noch nicht genug Straßenbahnen vorhanden, um einen 5-Minuten-Takt einhalten zu können. Oberbürgermeister Florian Freund will aber weiter an seinem Wahlversprechen zum 5-Minuten-Takt festhalten. Rund 50.000 Euro hat ein Ehepaar in Bobingen verloren, weil es auf einen Schockanruf hereingefallen ist. Am Freitagvormittag hat ein Unbekannter das Paar angerufen. Der Anrufer täuschte eine Notsituation vor und forderte Bargeld. Dann erschien ein Mann an der Wohnung der Opfer und nahm das Geld mit. Die Anrufer und Täter geben sich entweder als Polizist oder als Arzt aus und erzählen Geschichten, dass sich angeblich jemand in einer Notsituation befindet und der Angerufene aus irgendeinem Grund viel Geld überweisen soll, zum Beispiel für eine angeblich nötige Operation oder für eine angebliche Kaution. In Zusmarshausen soll Ende 2027 ein neuer Edeka-Supermarkt eröffnen. Er ersetzt den ehemaligen Rewe-Markt, der Anfang des Jahres geschlossen hat. Geplant sind 1200 Quadratmeter Verkaufsfläche, eine Drogerieabteilung und ein Backshop. Viele Bürger begrüßen den neuen Supermarkt, andere wünschen sich vor allem einen eigenen Drogeriemarkt. Kritik gibt es auch an der langen Wartezeit. Ende nächster Woche soll zunächst das alte Gebäude abgerissen werden. 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
2: Und die Sonne, die kämpft mit den Wolken in Augsburg und der Region, aber sie wird den Kampf verlieren. Im Laufe des Nachmittags wird es immer wolkiger und am Abend kann sogar ein bisschen regnen. Maximal 15 Grad hat es heute tagsüber. In der Nacht fallen die Temperaturen heute nur bis auf 12 Grad. Das heißt, es wird deutlich wärmer als die letzte Nacht. Und in der Nacht ist es wolkig, ab und zu kann es ein bisschen tröpfeln. So startet auch der morgige Mittwoch und im Laufe des morgigen Tages kommt dann wieder die Sonne raus. Also umgekehrtes Wetter als heute. Genauso warm oder kalt wird es morgen auch, 16 Grad maximal.
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2: Inzwischen gibt es keine Verkehrsbehinderungen mehr. Gute Fahrt.
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2: Aber Blitzer gibt's noch welche. Zum Beispiel in Göggingen, in der Gabelsberger Straße in Augsburg an der Blauen Kappe in Hochzoll, in der Peterhofstraße in Augsburg im Zeisigweg, auch in Augsburg in der Lichhauser Straße, außerdem in der Karlstraße und in der Bürgermeister Auernhammer Straße. Mehr Blitzer und auch Verkehrsbehinderungen immer auch auf radioaugsburg.de.
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2: Gleich drei Augsburger Gebäude wurden mit dem Architekturpreis ausgezeichnet, mit dem Architekturpreis der Langerschen Stiftung. Welche drei Gebäude das in Augsburg sind? Dazu gleich mehr. Ich bin Veronika Götz.

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0: Wham bei Radio Augsburg. Am Dienstag gleich 3 Augsburger Gebäude wurden mit dem Architekturpreis der Langerschen Stiftung ausgezeichnet. Der Preis wird alle 2 Jahre vergeben und ist mit 7.000 Euro dotiert. In diesem Jahr geht er an die Architekten des Innovationsbogens im Augsburger Innovationspark und an die Architekten, die das neue Lehrgebäude der Medizinischen Fakultät in Augsburg geplant haben und an den Mann, der die Sanierungsmaßnahmen im Augsburger Dom geleitet hat. Na dann, herzlichen Glückwunsch.
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1: Ich bin Roland Stingel. Die Müllabfuhr im Landkreis Eicher-Friedberg wird ab kommenden Jahr deutlich teurer. Die Abfallgebühren steigen um mehr als 40%. Für eine 60-Liter-Restmülltonne werden künftig etwas mehr als 128 Euro im Jahr fällig. Bisher waren es gut 91 Euro. In mehreren Ortsteilen der Gemeinde Affing wünschen sich Anwohner Tempo 30 auf den Ortsdurchfahrten. Die Gemeinde unterstützt die Forderung. Allerdings ist noch unklar, ob die Geschwindigkeitsbegrenzung kommt. Der Antrag ist bei den zuständigen Behörden noch unvollständig. Und damit zu weiteren Meldungen aus Bayern, Deutschland und der Welt.
2: Ich bin Moritz Einzel. Künstliche Intelligenz hat bisher kaum Jobs in Deutschland gekostet. Das zeigt eine Untersuchung des Nürnberger Instituts für Arbeitsmarkt- und Berufsforschung. Insgesamt habe sich die Vollzeitbeschäftigung in Berufen, die in hohem Maß von KI beeinflusst sind, sogar besser entwickelt als in anderen Berufen. Gefahren durch künstliche Intelligenz sehen die Forscher vor allem in nicht-akademischen Berufen in der Industrie. Jeder fünfte Schüler in Deutschland ist schon mal Opfer von Cybermobbing geworden. Das zeigt eine neue Studie. Es geht etwa um Beleidigungen oder Deepfakes. Fast alle Fälle passieren demnach im Umfeld der Schule. Die Experten warnen vor einer Eskalation, denn ein Viertel der Betroffenen soll schon mal über Suizid nachgedacht haben. Viele griffen zu Alkohol oder Tabletten. Bundeskanzler Merz hat nochmal zugesichert, die geplanten Sozialreformen werden kommen, insbesondere im Interesse der jungen Menschen in Deutschland. Das sagte Merz beim Arbeitgebertag in Berlin.
3: Wir wollen hier für neues Vertrauen sorgen. Denn nur ein Sozialstaat, der verlässlich schützt und der zugleich nachhaltig finanziert ist, wird auch von der jungen Generation dauerhaft mitgetragen und akzeptiert.
2: Er werde weiter dafür kämpfen, dass sich trotz mancher Meinungsverschiedenheiten in der Bundesregierung immer wieder das Richtige und Notwendige durchsetzt. Eine mögliche Drohnensichtung hat in den frühen Morgenstunden zu Störungen auf dem Nürnberger Flughafen geführt. Drei Piloten meldeten unabhängig voneinander beim Start- oder Landevorgang ein Objekt, bei dem es sich um eine Drohne gehandelt haben könnte, hieß es von der Polizei. Es wurde dann aber keine Drohne gefunden. Borussia Dortmund hat den Vertrag mit Trainer Niko Kovac vorzeitig bis 2029 verlängert. Sportvorstand Lars Ricken erklärte dazu, Kovac habe das Team des BVB konstant weiterentwickelt und genieße innerhalb des Vereins eine hohe Akzeptanz. Kovac ist seit Anfang 2025 Trainer in Dortmund. Aktuell ist der BVB nach 5 Spieltagen Tabellenzweiter der Fußball-Bundesliga, punktgleich mit Spitzenreiter SC Freiburg.
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4: Immer wolkiger wird's in Augsburg und der Region. Am Abend kann sogar ein bisschen tröpfeln. 15 Grad hat's heute maximal. In der Nacht, da wird's relativ warm im Vergleich zu letzter Nacht. Nur bis auf 12 Grad fallen nachts die Temperaturen. Es ist wolkig in der Nacht und ab und zu kann's ein bisschen tröpfeln. Genauso schaut's morgen am Mittwoch Vormittag aus. Da ist's auch wolkig, bisschen kann's tröpfeln und dann kommt im Laufe des Tages immer mehr die Sonne raus. Morgen wird's genauso warm oder kalt wie heute. 15, 16 Grad maximal.
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5: Immer aktuell dank KI. Die Polizei meldet derzeit keine Verkehrsbehinderungen in Augsburg und der Region.
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5: In der Gabelsberger Straße und an der Blauen Kappe in Augsburg wird geblitzt. In der Hauptstraße in Westendorf steht einer und auf der B17 bei Königsbrunn wird der Abstand gemessen. Seht ihr Staus und Blitzer, meldet sie gerne unter der 0821 50 242 26.
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0: Ihr hört Radio Augsburg, einen wunderschönen Dienstag. Es ist des Deutschen liebstes Kind, sagt so manche spitze Zunge. Das Auto. Ist es aber auch bei den Augsburgern so? Und welche Autos fahren die Augsburger eigentlich am liebsten? Veronika Götz hat sich damals schlau gemacht.
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3: Wie viele Autos gibt es in Augsburg? Über 140.000 waren 2025 zugelassen. Bei weit über 300.000 Einwohnern heißt das, dass fast jeder Zweite ein Auto in Augsburg hat. Wenn man sich jetzt überlegt, dass unter den über 300.000 Einwohnern in Augsburg auch Kinder sind, haben sicher zwei von drei Erwachsenen in Augsburg ein Auto. Pro Haushalt macht das dann oft auch gleich mehrere Autos. Seit den frühen 80ern ist die Autozahl gestiegen, um mehr als ein Drittel. Allerdings wohnen jetzt auch wesentlich mehr Menschen in Augsburg als in den 80ern, also eher so ein absoluter Anstieg als ein relativer. Was für Autos gibt's denn in Augsburg? Rund 85.000 der Autos sind derzeit Benziner, also mehr als die Hälfte. 36.000 Diesel, 5.000 E-Autos und rund 16.000 Autos haben noch einen alternativen Antrieb. Welche Marken? Das häufigste Auto ist ein, und der Name sagt schon, ein Volkswagen. Gefolgt vom, natürlich, bayerischer Nationalstolz, BMW und auf Platz 3 folgt der Mercedes. Und wir gehen raus mit dem Lied Ich will Spaß von Markus. Und ja, hört mal auf die Preisangabe später im Song.
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0: Ihr hört Radio Augsburg am Dienstag. Schön, dass ihr dabei seid. Gleich ist es halb, da kommen die Lokalnachrichten und wir schauen nochmal auf die Nachricht des Tages bzw. schon des gestrigen Abends. Keine Zugstreichungen zwischen Augsburg und München. Ja, zumindest sagen wir mal deutlich weniger Zugstreichungen. Gleich mehr um halb.
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0: Gleich gibt's hier wieder alle aktuellen Blitzer. 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
2: Ich bin Veronika Götz. Doch keine Zugstreichungen zwischen Augsburg und München, beziehungsweise deutlich weniger, als die Bahn ursprünglich geplant hat. Nachdem gestern Abend nochmal eine Versammlung gegen die geplante Streichung von Regionalzügen zwischen Augsburg und München in Mehring stattfinden sollte, beziehungsweise stattgefunden hat, wurde wenige Augenblicke vor diesem Treffen bekannt, dass die Bahn nun doch deutlich weniger Züge als geplant streichen will. Im Vorfeld hatte es viel Protest rund um die geplanten Streichungen gegeben, vor allem von Pendlern. Die Grünen im Landtag betonten, dass neben dem Engagement von Politikern auch eine Petition mit mehr als 5000 Unterschriften die Bahn zum Umdenken bewegt habe. Das ist eine sehr gute Nachricht für die vielen Menschen, die jeden Tag zwischen Augsburg und München pendeln. Sie müssen sich nämlich darauf verlassen können, dass das heutige Angebot auch in Zukunft erhalten bleibt, sagt zum Beispiel die Grünen-Abgeordnete Stefanie Schuhknecht. Ein gemeinsamer Wertstoffhof für Kissing und Mehring lässt weiter auf sich warten. Der ursprünglich geplante Standort an der Kreisstraße bei der Ottomühle stößt bei Fachstellen auf erhebliche Bedenken und könnte teuer werden. Alternativen gibt es zwar, sie überzeugen die Bürgermeister bislang aber nicht. Im Umweltausschuss des Landkreises sollen nun weitere Informationen und Unterlagen für Klarheit sorgen. Anfang Dezember soll das Thema erneut beraten werden. Am späten Sonntagabend ist es am Eichacher Stadtplatz zu einer körperlichen Auseinandersetzung gekommen. Ein stark betrunkener 45-Jähriger schlug einem 26-jährigen Beifahrer durch das geöffnete Autofenster ins Gesicht. Der Mann wurde leicht verletzt. Außerdem beschädigte der Angreifer den Außenspiegel und den Türgriff des Autos. Die Polizei ermittelt jetzt gegen den 45-Jährigen wegen Körperverletzung und Sachbeschädigung. 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Immer mehr Wolken ziehen im Laufe des Tages nach Augsburg und die Region rein und gegen Abend können die sogar den ein oder anderen Regentropfen bringen. Maximal 15 Grad hat es heute. In der Nacht, da fallen die Temperaturen bis auf 12 Grad, denn auch in der Nacht ist es wolkig, ab und zu kann es ein bisschen tröpfeln. Morgen startet denn auch der Mittwoch wolkig mit vereinzelten Regentropfen und dann kommt im Laufe des Tages wieder mehr die Sonne raus. Morgen wird es genauso warm oder kalt wie heute, 15, 16 Grad maximal.
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3: Immer aktuell, dank KI. Auf der Staatsstraße 2036 in Augsburg ist zwischen Dieselstraße und Riedinger Straße sowie zwischen Äußerer Uferstraße und Sebastianstraße ein Unfall. Die Strecke ist blockiert.
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3: Geblitzt wird in der Haunstetter Straße und in der Gabelsberger Straße in Augsburg. In der Hauptstraße in Westendorf sowie auf der B17 bei Königsbrunn gibt es eine Abstandsmessung. Habt ihr noch was gesehen? Schickt uns gerne eine WhatsApp ins Studio an die 0821 50 242 26.
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1: Ich bin Veronika Götz. Gute Nachrichten für Bahnpendler zwischen Augsburg und München. Die Bahn hat ihre Pläne verworfen, nach denen mehrere Regionalzüge auf der Strecke zwischen Augsburg und München wegfallen sollten. Auch eine Halbierung des Angebots zu den Stoßzeiten ist damit vom Tisch. Insgesamt sollen nun nur noch 3 Züge am Tag gestrichen werden. Die Bahn beugt sich damit dem Druck von Bevölkerung und Politikern. Bei länderübergreifenden Rauschgiftkontrollen in Süddeutschland, auch in der Region Augsburg, Österreich und der Schweiz, hat der Zoll Anfang Oktober insgesamt 70 Verstöße im Bereich der Betäubungsmittelkriminalität festgestellt. Herausragend war der Fund von unter anderem 100 Kilogramm Marihuana in einem Postverteilerzentrum in Baden-Württemberg. Und damit zu mehr Nachrichten aus Bayern, Deutschland und der Welt.
2: Ich bin Moritz Einzel. Der Nürnberger Flughafen steht aktuell still. Der Airport ist wegen eines Polizeieinsatzes gegen Mittag für den Flugverkehr gesperrt worden. Grund ist laut einem Sprecher eine unbestätigte Luftnotlage. Bereits am Morgen hatte es einen Vorfall gegeben, als 3 Piloten eine Drohne gesichtet haben wollen. Eine Suche ergab jedoch nichts. Nach dem Rücktritt von Arbeitsministerin Baas übernimmt heute der frühere rheinland-pfälzische Ministerpräsident Schweizer die Nachfolge. Er wird dann direkt befasst sein mit der umstrittenen Rentenreform. Die hat Bundeskanzler Merz heute beim Arbeitgebertag nochmal verteidigt.
3: Auch das Ende der abschlagsfreien Frühverrentung macht die Rente gerechter.
2: Der Gesetzentwurf zur Rentenreform solle noch in diesem Jahr im Kabinett und im ersten Quartal 2027 im Bundestag beschlossen werden. Die Stadt Eichstätt ist Opfer eines Cyberangriffs geworden. Alle Server seien vorsorglich vom Netz genommen, sagte eine Sprecherin. Dadurch seien alle Dienste der Stadtverwaltung lahmgelegt. Die Stadt sei per E-Mail nicht erreichbar und die Telefonanlage funktioniere auch nicht. Das Rathaus bleibt vorerst geschlossen. Es gebe eine Notfall-Hotline. BMW hat im dritten Quartal 6,3% weniger Autos verkauft als vor einem Jahr. Insgesamt rund 550.000 Fahrzeuge. Grund ist der Markteinbruch in China. In Europa und den USA konnte BMW dagegen zulegen. Auf die deutschen Fußballerinnen wartet heute am frühen Abend eine anspruchsvolle Aufgabe im Bremer Weserstadion. Die DFB-Auswahl trifft in einem Testspiel auf Japan. Bundestrainer Christian Wück.
4: Die Japanerinnen sind am Ball mit Sicherheit eine der stärksten Mannschaften neben Spanien. Und die werden uns schön fordern in der Arbeit gegen den Ball. Und da bin ich gespannt, wie wir uns auf dem Platz verhalten werden.
2: Anstoß ist um 17.45 Uhr. Bei den Männern ist Champions League angesagt heute Abend. Der FC Bayern ist ab 21 Uhr zu Gast bei Viking Stavanger in Norwegen. Leipzig trifft auf die PSV Eindhoven.
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1: Immer wolkiger wird's in Augsburg und der Region. Am Abend kann sogar ein bisschen tröpfeln. 15 Grad hat's heute maximal. In der Nacht, da wird's relativ warm im Vergleich zu letzter Nacht. Nur bis auf 12 Grad fallen nachts die Temperaturen. Es ist wolkig in der Nacht und ab und zu kann's ein bisschen tröpfeln. Genauso schaut's morgen am Mittwoch Vormittag aus. Da ist es auch wolkig, bisschen kann's tröpfeln und dann kommt im Laufe des Tages immer mehr die Sonne raus. Morgen wird's genauso warm oder kalt wie heute. 15, 16 Grad maximal.
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5: Immer aktuell dank KI. Vorsicht! Auf der B2 Richtung Donauwörth befinden sich zwischen Langweid Nord und Bieberbach eine Person auf der Fahrbahn und ein defekter PKW. Der rechte Fahrstreifen ist blockiert. Auf der ST 2036 in Augsburg ist die Strecke zwischen Dieselstraße und Riedinger Straße im Bereich zwischen Äußerer Uferstraße und Sebastianstraße nach einem Unfall blockiert.
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5: In der Münchner Straße und in der Haunstädter Straße in Augsburg sowie auf der B17 bei Königsbrunn gibt es eine Abstandsmessung. Seht ihr Staus und Blitzer, meldet sie gerne unter der 0821 50 242 26.
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Ihr hört Radio Augsburg am Dienstag. Schön, dass ihr dabei seid. Gleich ist es halb, da kommen die Lokalnachrichten und wir schauen nochmal auf die Nachricht des Tages bzw. schon des gestrigen Abends. Keine Zugstreichungen zwischen Augsburg und München. Ja, zumindest sagen wir mal deutlich weniger Zugstreichungen. Gleich mehr um halb.

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1: Ich bin Veronika Götz. Gute Nachrichten für Bahnpendler zwischen Augsburg und München. Die Bahn hat ihre Pläne verworfen, nach denen täglich 12 Regionalzüge wegfallen sollten. Auch eine Halbierung des Angebots zu den Stoßzeiten ist erstmal vom Tisch. Das hatte bei vielen Pendlern für Verunsicherung gesorgt. Zu den Stoßzeiten sollen jetzt zwischen 6 und 8 Uhr sowie zwischen 16 und 19 Uhr 4 bzw. 3 Züge pro Stunde, zu den sonstigen Zeiten 2 Züge pro Stunde fahren. Insgesamt sollen also nur noch 3 Züge pro Tag gestrichen werden. Politiker sämtlicher Parteien begrüßen die Entscheidung der Bahn. Gestern Abend hatte die Bahn die Entscheidung bekannt gegeben, wenige Augenblicke vor dem Start einer Versammlung in Mehring gegen die geplanten Zugstreichungen. Ein gemeinsamer Wertstoffhof für Kissing und Mehring lässt weiter auf sich warten. Der ursprünglich geplante Standort an der Kreisstraße bei der Ottomühle stößt bei Fachstellen auf erhebliche Bedenken und könnte teuer werden. Alternativen gibt es zwar, sie überzeugen die Bürgermeister bislang aber nicht. Im Umweltausschuss des Landkreises sollen nun weitere Informationen und Unterlagen für Klarheit sorgen. Anfang Dezember soll das Thema erneut beraten werden. Am späten Sonntagabend ist es am Eichacher Stadtplatz zu einer körperlichen Auseinandersetzung gekommen. Ein stark betrunkener 45-Jähriger schlug einem 26-jährigen Beifahrer durch das geöffnete Autofenster ins Gesicht. Der Mann wurde leicht verletzt. Außerdem beschädigte der Angreifer den Außenspiegel und den Türgriff des Autos. Die Polizei ermittelt jetzt gegen den 45-Jährigen wegen Körperverletzung und Sachbeschädigung. 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Immer mehr Wolken ziehen im Laufe des Tages nach Augsburg und die Region rein und gegen Abend können die sogar den ein oder anderen Regentropfen bringen. Maximal 15 Grad hat es heute. In der Nacht, da fallen die Temperaturen bis auf 12 Grad, denn auch in der Nacht ist es wolkig, ab und zu kann es ein bisschen tröpfeln. Morgen startet denn auch der Mittwoch wolkig mit vereinzelten Regentropfen und dann kommt im Laufe des Tages wieder mehr die Sonne raus. Morgen wird es genauso warm oder kalt wie heute, 15, 16 Grad maximal.
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2: Immer aktuell, dank KI. Vorsicht auf der B2 Richtung Donauwörth zwischen Langweid Nord und Bieberbach. Eine Person befindet sich auf der Fahrbahn. Außerdem besteht Gefahr durch einen defekten PKW. Der rechte Fahrstreifen ist blockiert.
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2: Geblitzt wird in der Münchner Straße und in der Wellenburger Straße in Augsburg. Außerdem wird auf der B17 bei Königsbrunn der Abstand gemessen. Seht ihr Staus und Blitzer, meldet sie gerne unter der 0821 50 242 26.
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1: Ich bin Veronika Götz. Die Müllabfuhr im Landkreis Aichach-Friedberg wird ab kommendem Jahr deutlich teurer. Die Abfallgebühren steigen um mehr als 40%. Für eine 60 Liter Restmülltonne werden künftig etwas mehr als 128 Euro pro Jahr fällig. Bisher waren es gut 91 Euro. In mehreren Ortsteilen der Gemeinde Affing wünschen sich Anwohner Tempo 30 auf den Ortsdurchfahrten. Die Gemeinde unterstützt die Forderung. Allerdings ist noch unklar, ob die Geschwindigkeitsbegrenzung kommt. Der Antrag ist bei den zuständigen Behörden noch unvollständig. Und damit zu mehr Nachrichten aus Bayern, Deutschland und der Welt.
2: Ich bin Moritz Einzel. Entwarnung in Nürnberg. Dort war der Flugverkehr wegen einer möglichen Luftnotlage gestoppt worden. Eine Maschine, die von der griechischen Insel Korfu kam, wurde von zwei Eurofightern der Bundeswehr bei der Landung begleitet. Bereits am frühen Morgen hatte eine mögliche Drohnensichtung am Nürnberger Airport für Probleme gesorgt. Bayern will ein Recht auf Vergessen werden für Menschen, die eine Krebserkrankung überstanden haben. Das heißt konkret, dass sie nicht mehr bei Versicherungen, Krediten oder Ähnlichem benachteiligt werden dürfen. Das Kabinett hat beschlossen, sich einer entsprechenden Bundesratsinitiative anderer Länder anzuschließen. Gesundheitsministerin Gerlach sagte, die aktuelle Regelung sei einfach nicht fair. Cybermobbing wird für Kinder und Jugendliche ein immer größeres Problem. In einer bundesweiten Befragung haben mehr als 20% der Schülerinnen und Schüler gesagt, dass sie schon mal Ziel einer solchen Attacke im Netz gewesen seien. Laut dem Bündnis gegen Cybermobbing gibt es inzwischen fast 2,4 Millionen junge Betroffene. Bundeskanzler Merz hat die Abkehr von der viel diskutierten Rente mit 63 verteidigt. Beim Arbeitgebertag in Berlin sagte er:
3: Gesund und fit, abschlagsfrei. Früher in Rente zu gehen, das ist weder gerecht, noch können die Rentenversicherung und unsere Volkswirtschaft es sich leisten, wenn immer weniger Arbeitende immer mehr Rentnerinnen und Rentner finanzieren müssen.
2: Vom neuen Arbeitsminister Schweizer, der heute ernannt wird, erwartet Merz Tempo bei der Umsetzung der geplanten Rentenreform. Champions League heute Abend. Am zweiten Spieltag der Ligaphase ist der FC Bayern zu Gast bei Viking Stavanger in Norwegen und RB Leipzig trifft auf die PSV Eindhoven. Anstoß ist um 21 Uhr. Schon um 17.45 Uhr empfangen die deutschen Fußballerinnen in einem Testspiel in Bremen Japan.
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1: Immer wolkiger wird's in Augsburg und der Region. Am Abend kann sogar ein bisschen tröpfeln. 15 Grad hat's heute maximal. In der Nacht, da wird's relativ warm im Vergleich zu letzter Nacht. Nur bis auf 12 Grad fallen nachts die Temperaturen. Es ist wolkig in der Nacht und ab und zu kann's ein bisschen tröpfeln. Genauso schaut's morgen am Mittwoch Vormittag aus. Da ist es auch wolkig, bisschen kann's tröpfeln und dann kommt im Laufe des Tages immer mehr die Sonne raus. Morgen wird's genauso warm oder kalt wie heute. 15, 16 Grad maximal.
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4: Immer aktuell, dank KI. Uns liegen im Moment keine Staus und Behinderungen vor.
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4: In der Münchner Straße und in der Wellenburger Straße in Augsburg blitzt es. Und auf der B17 bei Königsbrunn wird der Abstand gemessen. Seht ihr Staus und Blitzer, meldet sie gerne unter der 0821 50 242 26.
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Hier ist Radio Augsburg am Montag. Das Amtsgericht Augsburg hat einen 36-jährigen Autofahrer jetzt verurteilt, weil er ein Notarztfahrzeug behindert hat. Dazu gleich mehr bei uns in den Nachrichten.

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1: Ich bin Roland Stingel. Ein 36-jähriger Autofahrer hat auf der B17 bei Augsburg eine Notarztfahrt über rund 6 Kilometer behindert. Obwohl das Einsatzfahrzeug mit Blaulicht und Martinshorn unterwegs war, machte der Mann die Fahrbahn nicht frei. Dadurch kam der Notarzt etwa 5 Minuten später am Einsatzort an. Das Amtsgericht Augsburg verurteilte den Fahrer zu 13.500 Euro Geldstrafe und entzog ihm den Führerschein. Außerdem darf er 2 Jahre lang keine neue Fahrerlaubnis erhalten. Das Urteil ist noch nicht rechtskräftig. Das Hallenbad in Gundelfingen im Landkreis Dillingen soll Anfang Januar wieder öffnen. Seit längerer Zeit wird das Bad aus den 1960er Jahren saniert. Die Arbeiten sind inzwischen auf der Zielgeraden. Im Advent ist ein 2-wöchiger Testlauf geplant. Wenn alles dicht ist und die Wasserproben in Ordnung sind, soll der Badebetrieb am 4. Januar starten. Die Sanierung kostet rund 3 Millionen Euro. Erneuert wurden unter anderem die Glasfassade, die Decke und die Beleuchtung. Die historischen Fliesenwände sind erhalten geblieben. Verzögerungen gab es, weil während der Bauarbeiten unerwartete Schäden entdeckt wurden. In Kissing ist am Montag am Kreisverkehr am Ortseingang ein Autofahrer erst einem Auto vor ihm aufgefahren und dann mit Vollgas über die Mittelinsel des Kreisverkehrs gefahren. Warum ist noch unklar? Neben der Kreisverkehrsinsel beschädigte der Mann einen Fahnenmast und 2 Verkehrsschilder. Verletzt wurde niemand. Der entstandene Schaden wird auf etwa 23.000 Euro geschätzt. 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
2: Immer mehr Wolken ziehen im Laufe des Tages nach Augsburg und die Region rein und gegen Abend können die sogar den ein oder anderen Regentropfen bringen. Maximal 15 Grad hat es heute. In der Nacht, da fallen die Temperaturen bis auf 12 Grad, denn auch in der Nacht ist es wolkig, ab und zu kann es ein bisschen tröpfeln. Morgen startet denn auch der Mittwoch wolkig mit vereinzelten Regentropfen und dann kommt im Laufe des Tages wieder mehr die Sonne raus. Morgen wird es genauso warm oder kalt wie heute, 15, 16 Grad maximal.
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3: Immer aktuell, dank KI. Uns liegen im Moment keine Staus und Behinderungen vor.
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3: In der Münchner Straße und in der Wellenburger Straße in Augsburg steht ein Blitzer. Auf der B300 bei Eichach steht einer und auf der B17 bei Königsbrunn wird der Abstand gemessen. Habt ihr noch was gesehen? Schickt uns gerne eine WhatsApp ins Studio an die 0821 50 242 26.
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1: Ich bin Veronika Götz. Gute Nachrichten für Bahnpendler zwischen Augsburg und München. Die Bahn will nur noch 3 Regionalzüge am Tag auf der Strecke Augsburg-München streichen, nicht mehr wie geplant 12. Die Bahn beugt sich damit dem Druck von Bevölkerung und Politikern. Bei länderübergreifenden Rauschgiftkontrollen in Süddeutschland, unter anderem auch in und um Augsburg, in Österreich und der Schweiz, hat der Zoll Anfang Oktober insgesamt 70 Verstöße im Bereich der Betäubungsmittelkriminalität festgestellt. Herausragend war der Fund von über 100 Kilogramm Marihuana in einem Postverteilerzentrum in Baden-Württemberg. Und damit zu mehr Nachrichten aus Bayern, Deutschland und der Welt.
2: Ich bin Moritz Einzel. Große Aufregung am Nürnberger Flughafen, den hat die Polizei am Mittag abgesperrt. Hintergrund war offenbar eine Luftnotlage bei einem Flugzeug aus Griechenland. Mittlerweile hat die Polizei Entwarnung gegeben. Fabian Schaffer berichtet.
3: Die Maschine war auf dem Weg von Korfu nach Nürnberg und hatte offenbar einen Notfallcode abgesetzt. Daraufhin stiegen 2 Eurofighter aus Neuburg an der Donau auf und begleiteten das Flugzeug bis nach Nürnberg, wo es sicher landete. Warum es zu dem Alarm kam, ist bislang unklar.
2: Ein Recht auf Vergessenwerden bei überstandenen Krebserkrankungen. Dafür setzt sich Bayern ein. Heißt konkret, wer geheilt ist, soll nicht benachteiligt werden bei Versicherungen, Krediten oder Ähnlichem. Gesundheitsministerin Gerlach.
4: Es ist einfach nicht fair, wie es aktuell geregelt ist für Menschen, die krebserkrankt sind, vor allem für junge Menschen, die einfach ihr ganzes Leben noch vor sich haben, die dann aber eingeschränkt sind in vielerlei Hinsicht.
2: Bayern schließt sich einer Bundesratsinitiative an, deren Ziel es ist, das zu ändern. Durch die hohen Energiepreise ist die Inflation zum ersten Mal nach fast 3 Jahren wieder über die 3%-Marke gestiegen. Konkret liegt sie laut Statistischem Bundesamt bei 3,3%. Vor allem zeigt sich das an der Tankstelle und beim Heizöl. Hier haben die Preise um gut 15% zugelegt. Papst Leo XIV. Liegt im Krankenhaus. In der Gemelli-Klinik in Rom lässt sich der 71-Jährige heute auf Anraten seiner Ärzte einen Knoten aus der Lunge entfernen. Dieser war bei Kontrollen entdeckt worden, wohl in einem sehr frühen Stadium. Ein Vatikansprecher sagte, nach dem Eingriff brauche Leo etwa eine Woche Erholung. Verteidigungsminister ja, SPD-Chef nein. Minister Pistorius will nicht als Parteivorsitzender der Sozialdemokraten kandidieren. Stattdessen sollte der aktuelle Parteichef Klingbeil wieder antreten. Der mache seine Aufgabe in schwierigen Zeiten exzellent, so Pistorius. Nach dem Rücktritt von Co-Chefin Baas will die SPD im Winter ihre gesamte Parteispitze neu wählen.
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1: Immer wolkiger wird's in Augsburg und der Region. Am Abend kann sogar ein bisschen tröpfeln. 15 Grad hat's heute maximal. In der Nacht, da wird's relativ warm im Vergleich zu letzter Nacht. Nur bis auf 12 Grad fallen nachts die Temperaturen. Es ist wolkig in der Nacht und ab und zu kann's ein bisschen tröpfeln. Genauso schaut's morgen am Mittwoch Vormittag aus. Da ist es auch wolkig, bisschen kann's tröpfeln und dann kommt im Laufe des Tages immer mehr die Sonne raus. Morgen wird's genauso warm oder kalt wie heute. 15, 16 Grad maximal.
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5: Immer aktuell, dank KI. Alles frei auf den Straßen. Keine Staus oder Verkehrsbehinderungen in der Region.
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5: In der Münchner Straße und in der Wellenburger Straße in Augsburg sowie auf der B300 bei Eichach gibt es einen Blitzer und auf der B17 bei Königsbrunn gibt es eine Abstandsmessung. Seht ihr Staus und Blitzer, meldet sie gerne unter der 0821 50 242 26.
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0: Das ist Radio Augsburg. Am Dienstagnachmittag, es wird mal wieder Zeit für einen Ausflugstipp bei uns. Moore haben ja manchmal was Gruseliges an sich, gerade jetzt im Herbst, wenn so die Nebelschwaden über die Wiesen dann ziehen. Aber nein, nicht am Torferlebnispfad Bremental, rund 30 Minuten von Augsburg entfernt. Veronika Götz findet, dass der mit seinen schönen Wiesen gerade für Familien einen Ausflug durchaus wert ist.
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2: Der Torferlebnispfad im Bremental nahe Jettingen-Scheppach ist für naturkundlich Interessierte ein Muss. Seltene Niedermoorflächen, feuchte Streuwiesen und diverse Tier- und Pflanzenarten. Man läuft auf dem Torferlebnispfad Bremental auf einem Holzsteg und an verschiedenen Stationen mit Erklärtafeln entlang. Dorena Gilk vom Verein Torferlebnispfad Bremental.
3: Ganzjährig kann man den Torferlebnispfad zum Spazierengehen nutzen, ist auch mit dem Kinderwagen begehbar. Bis Ende Oktober sind auch noch Rinder draußen, die Dexter-Rinder, die man anschauen kann. Und es gibt eine Lauschtour, was auch für die Kinder interessant ist, wo man mit dem Handy einen QR-Code scannen kann und die Kinder dann die Schautafeln quasi anhören können, wenn sie auch noch nicht lesen können.
2: Besucher erfahren dann, je nachdem übers Handy oder durchs Lesen, warum Moorböden effektive CO2-Speicher sind oder

0: warum und wie Menschen früher Torf gestochen haben. Für die Familiennachmittage am Sonntag oder für Schulklassen gibt's extra Events, je nach Jahreszeit. Keschern, Torfstechen, Kesselfleischabende etc. Die Anreise zum Torferlebnispfad im Bremental dauert von Augsburg aus nur rund 30 Minuten. Man fährt über die A8 in Richtung Ulm und nimmt dann die Ausfahrt Jettingen-Scheppach und fährt ins Bremental. Alternativ kann man mit dem Zug vom Augsburger Hauptbahnhof zum Bahnhof Jettingen fahren und von dort aus führen Rad- oder Wanderwege direkt zum Erlebnispfad.
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Hier ist Radio Augsburg am Montag. Das Amtsgericht Augsburg hat einen 36-jährigen Autofahrer jetzt verurteilt, weil er ein Notarztfahrzeug behindert hat. Dazu gleich mehr bei uns in den Nachrichten.

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1: Ich bin Roland Stingel. Ein 36-jähriger Autofahrer hat auf der B17 bei Augsburg eine Notarztfahrt über rund 6 Kilometer behindert. Obwohl das Einsatzfahrzeug mit Blaulicht und Martinshorn unterwegs war, machte der Mann die Fahrbahn nicht frei. Dadurch kam der Notarzt etwa 5 Minuten später am Einsatzort an. Das Amtsgericht Augsburg verurteilte den Fahrer zu 13.500 Euro Geldstrafe und entzog ihm den Führerschein. Außerdem darf er 2 Jahre lang keine neue Fahrerlaubnis erhalten. Das Urteil ist noch nicht rechtskräftig. Das Hallenbad in Gundelfingen im Landkreis Dillingen soll Anfang Januar wieder öffnen. Seit längerer Zeit wird das Bad aus den 1960er Jahren saniert. Die Arbeiten sind inzwischen auf der Zielgeraden. Im Advent ist ein 2-wöchiger Testlauf geplant. Wenn alles dicht ist und die Wasserproben in Ordnung sind, soll der Badebetrieb am 4. Januar starten. Die Sanierung kostet rund 3 Millionen Euro. Erneuert wurden unter anderem die Glasfassade, die Decke und die Beleuchtung. Die historischen Fliesenwände sind erhalten geblieben. Verzögerungen gab es, weil während der Bauarbeiten unerwartete Schäden entdeckt wurden. In Kissing ist am Montag am Kreisverkehr am Ortseingang ein Autofahrer erst einem Auto vor ihm aufgefahren und dann mit Vollgas über die Mittelinsel des Kreisverkehrs gefahren. Warum ist noch unklar? Neben der Kreisverkehrsinsel beschädigte der Mann einen Fahnenmast und 2 Verkehrsschilder. Verletzt wurde niemand. Der entstandene Schaden wird auf etwa 23.000 Euro geschätzt. 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
2: Immer mehr Wolken ziehen im Laufe des Tages nach Augsburg und die Region rein und gegen Abend können die sogar den ein oder anderen Regentropfen bringen. Maximal 15 Grad hat es heute. In der Nacht, da fallen die Temperaturen bis auf 12 Grad, denn auch in der Nacht ist es wolkig, ab und zu kann es ein bisschen tröpfeln. Morgen startet denn auch der Mittwoch wolkig mit vereinzelten Regentropfen und dann kommt im Laufe des Tages wieder mehr die Sonne raus. Morgen wird es genauso warm oder kalt wie heute, 15, 16 Grad maximal.
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3: Immer aktuell dank KI. Die Polizei meldet derzeit keine Verkehrsbehinderungen in Augsburg und der Region.
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3: Geblitzt wird in der Münchner Straße und in der Wellenburger Straße in Augsburg. Auf der B300 bei Eichach steht einer und auf der B17 bei Königsbrunn gibt es eine Abstandsmessung. 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
1: Ich bin Veronika Götz. Die Müllabfuhr im Landkreis Aichach-Friedberg wird ab kommendem Jahr deutlich teurer. Die Abfallgebühren steigen um mehr als 40%. Für eine 60 Liter Restmülltonne werden künftig etwas mehr als 128 Euro pro Jahr fällig. Bisher waren es gut 91 Euro. In mehreren Ortsteilen der Gemeinde Affing wünschen sich Anwohner Tempo 30 auf den Ortsdurchfahrten. Die Gemeinde unterstützt die Forderung. Allerdings ist noch unklar, ob die Geschwindigkeitsbegrenzung kommt. Der Antrag ist bei den zuständigen Behörden noch unvollständig. Und damit zu mehr Nachrichten aus Bayern, Deutschland und der Welt.
2: Ich bin Moritz Einzel. Kurz vor seiner Ernennung zum neuen Bundesarbeitsminister hat Alexander Schweizer betont, dass er seine Regierungserfahrung in die schwarz-rote Koalition einbringen will. Er wisse, wie man in Koalitionen gut zusammenarbeitet, sagte der frühere rheinland-pfälzische Ministerpräsident von der SPD in einem Statement.
3: Und so ein bisschen Rheinland-Pfalz in Berlin kann auch nicht schaden. Wir wissen auch, wie man ordentlich miteinander umgeht und wie man Ergebnisse erreicht und wie man sich über gemeinsame Ergebnisse auch gemeinsam freut.
2: Schweizer folgt als Arbeitsminister auf Bärbel Baas, die gestern zurückgetreten war. Ein Entführungsalarm hat am Nürnberger Flughafen einen Großeinsatz ausgelöst. Eine Maschine von der griechischen Insel Korfu hat den entsprechenden Notfallcode gesendet. Eurofighter haben den Flieger bis zur sicheren Landung begleitet. Der Flughafen wurde vorübergehend gesperrt. Inzwischen hat die Polizei Entwarnung gegeben. Allen Insassen geht's gut. Als Ursache vermuten die Ermittler einen technischen Defekt. Wer Krebs überstanden hat, muss oft noch viele Jahre lang Nachteile aushalten. Bayern will deshalb ein Recht auf Vergessenwerden nach einer Erkrankung. Gesundheitsministerin Gerlach.
4: Bayern möchte sich dafür einsetzen, dass eine überstandene Krebserkrankung für die Betroffenen nicht zu einer langfristigen Benachteiligung, zum Beispiel bei Krediten oder bei der Versicherung oder auch bei der Adoption, führt.
2: Dafür hat sich der Freistaat einer entsprechenden Bundesratsinitiative angeschlossen. Die Warenhauskette Galeria ist ja mal wieder insolvent. Jetzt gibt es immerhin eine gute Nachricht für die Beschäftigten. Sie erhalten Insolvenzgeld von der Bundesagentur für Arbeit. Galeria hatte Anfang des Monats den vierten Insolvenzantrag innerhalb von 6 Jahren gestellt. Der Betrieb in den 83 Filialen läuft vorerst weiter. Die deutschen Fußballerinnen bestreiten heute ein weiteres hochkarätiges Testspiel. In Bremen geht's für die DFB-Auswahl gegen Japan ab 17.45 Uhr. Bei den Männern steht der zweite Spieltag der Champions League-Ligaphase auf dem Programm. Der FC Bayern ist zu Gast bei Viking Stavanger in Norwegen. Leipzig empfängt die PSV Eindhoven. Anstoß ist um 21 Uhr.
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1: Immer wolkiger wird's in Augsburg und der Region. Am Abend kann sogar ein bisschen tröpfeln. 15 Grad hat's heute maximal. In der Nacht, da wird's relativ warm im Vergleich zu letzter Nacht. Nur bis auf 12 Grad fallen nachts die Temperaturen. Es ist wolkig in der Nacht und ab und zu kann's ein bisschen tröpfeln. Genauso schaut's morgen am Mittwoch Vormittag aus. Da ist's auch wolkig, bisschen kann's tröpfeln und dann kommt im Laufe des Tages immer mehr die Sonne raus. Morgen wird's genauso warm oder kalt wie heute. 15, 16 Grad maximal.
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5: Immer aktuell, dank KI. Aktuell liegen uns keine Verkehrsstörungen vor.
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5: Geblitzt wird in der Münchner Straße in Augsburg und auf der B300 bei Aichach. Auf der B17 bei Königsbrunn gibt es eine Abstandsmessung. Habt ihr noch was gesehen? Schickt uns gerne eine WhatsApp ins Studio an die 0821 15. Und in der Radio Augsburg App. Wir wünschen euch eine gute Fahrt.
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0: Ihr hört Radio Augsburg, einen wunderschönen Dienstag. Es ist des Deutschen liebstes Kind, sagt so manche spitze Zunge. Das Auto. Ist es aber auch bei den Augsburgern so? Und welche Autos fahren die Augsburger eigentlich am liebsten? Veronika Götz hat sich damals schlau gemacht.
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3: Wie viele Autos gibt es in Augsburg? Über 140.000 waren 2025 zugelassen. Bei weit über 300.000 Einwohnern heißt das, dass fast jeder Zweite ein Auto in Augsburg hat. Wenn man sich jetzt überlegt, dass unter den über 300.000 Einwohnern in Augsburg auch Kinder sind, haben sicher 2 von 3 Erwachsenen in Augsburg ein Auto. Pro Haushalt macht das dann oft auch gleich mehrere Autos. Seit den frühen 80ern ist die Autozahl gestiegen, um mehr als ein Drittel. Allerdings wohnen jetzt auch wesentlich mehr Menschen in Augsburg als in den 80ern, also eher so ein absoluter Anstieg als ein relativer. Was für Autos gibt's denn in Augsburg? Rund 85.000 der Autos sind derzeit Benziner, also mehr als die Hälfte. 36.000 Diesel, 5.000 E-Autos und rund 16.000 Autos haben noch einen alternativen Antrieb. Welche Marken? Das häufigste Auto ist ein, und der Name sagt schon, ein Volkswagen. Gefolgt vom, natürlich, bayerischer Nationalstolz, BMW und auf Platz 3 folgt der Mercedes. Und wir gehen raus mit dem Lied Ich will Spaß von Markus. Und ja, hört mal auf die Preisangabe später im Song.

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Das ist Radio Augsburg heute am Dienstag und bei uns in den Nachrichten geht es gleich um die Bahnstrecke Augsburg-München. Züge werden jetzt doch nicht gestrichen, dazu gleich mehr. Und dann gab es heute Mittag in Oberbernbach einen größeren Polizeieinsatz. Was da los war, das gleich bei uns im Tag im Überblick.

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1: Ich bin Roland Stingel. Und das sind gute Nachrichten für die Bahnpendler zwischen Augsburg und München. Die geplanten Kürzungen sind erstmal vom Tisch. Dafür haben sich der CSU-Fraktionsvorsitzende Klaus Holleczek und der parlamentarische Staatssekretär im Bundesverkehrsministerium Ulrich Lange gemeinsam eingesetzt. Sie haben Gespräche mit den Verantwortlichen vorangetrieben und sich für eine Lösung stark gemacht. Auch Bayerns Verkehrsminister Christian Bernreiter hat es sich für die Interessen der Pendler eingesetzt. Holleczek und Lange werten die Entscheidung als Erfolg für die Region. Sie wollen die weitere Entwicklung im Blick behalten und sich weiterhin für einen zuverlässigen Nah- und Fernverkehr in Schwaben einsetzen. Der geplante 5-Minuten-Takt der Augsburger Straßenbahnen wird immer unwahrscheinlicher. Diesmal nicht wegen Geldmangel, sondern weil vielleicht die Straßenbahnwaggons fehlen. Das schreibt die Augsburger Allgemeine. Weil sie nicht im neuen Bahnhofstunnel fahren können, sind die alten Straßenbahnen des Typ GT6 bis auf eine inzwischen alle ins Ausland verkauft worden. Von den neuen Straßenbahnen des Typs Tramlink sind aber noch nicht genug Straßenbahnen vorhanden, um einen 5-Minuten-Takt einhalten zu können. Oberbürgermeister Florian Freund will aber weiter an seinem Wahlversprechen zum 5-Minuten-Takt festhalten. In Oberbernbach bei Eichach kam es heute Mittag zu einem größeren Polizeieinsatz. Eine jugendliche Person befand sich in einem psychischen Ausnahmezustand und hielt sich allein in einem Anwesen auf. Die Polizei wurde gegen 12 Uhr informiert. Spezialkräfte nahmen die Person dann gegen 14 Uhr in Gewahrsam. Eine Gefahr für Unbeteiligte bestand nach bisherigen Erkenntnissen nicht. Verletzt wurde niemand. Anschließend wurde die Jugendliche in ein Krankenhaus gebracht. Ein gemeinsamer Wertstoffhof für Kissingen und Mering lässt weiter auf sich warten. Der ursprünglich geplante Standort an der Kreisstraße bei der Otto-Mühle stößt bei Fachstellen auf erhebliche Bedenken und könnte teuer werden. Alternativen gibt es zwar, sie überzeugen die Bürgermeister bislang aber nicht. Im Umweltausschuss des Landkreises sollen nun weitere Informationen und Unterlagen für Klarheit sorgen. Anfang Dezember soll das Thema erneut beraten werden. 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
2: Immer mehr Wolken ziehen im Laufe des Tages nach Augsburg und die Region rein. Und gegen Abend können die sogar den ein oder anderen Regentropfen bringen. Maximal 15 Grad hat es heute. In der Nacht, da fallen die Temperaturen bis auf 12 Grad. Denn auch in der Nacht ist es wolkig, ab und zu kann es ein bisschen tröpfeln. Morgen startet denn auch der Mittwoch wolkig mit vereinzelten Regentropfen. Und dann kommt im Laufe des Tages wieder mehr die Sonne raus. Morgen wird es genauso warm oder kalt wie heute. 15, 16 Grad maximal.
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3: Immer aktuell, dank KI. Alles frei auf den Straßen. Keine Staus oder Verkehrsbehinderungen in der Region.
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3: Seht ihr Staus und Blitzer, meldet sie gerne unter der 0821 50 242 26.
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0: Ihr hört Radio Augsburg, einen wunderschönen Dienstagnachmittag. Wir schauen jetzt nach Lechhausen, denn in Lechhausen haben so manche Anwohner ein tierisch nerviges Problem.
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0: Eine große Krähenkolonie hat sich gleich in der Nähe der Elisabethkirche niedergelassen und die Anwohner beschweren sich in einer Mail an uns, dass sie schon seit Monaten kaum Schlaf kriegen, weil die Saatkrähen gerade in der Dämmerung, in der Früh und auch in den Abendstunden direkt vor ihren Fenstern ohrenbetäubend laut krähen. Außerdem liege überall Vogelkacke, zum Beispiel auch auf den Mülltonnen. Deshalb haben die Anwohner auch eine Unterschriftensammlung gestartet. Die Stadt antwortet hingegen, ihr sei das Thema bekannt. Es seien tatsächlich derzeit mehr als 30 Nester vor St. Elisabeth und es seien auch in den vergangenen Jahren immer mehr geworden. Aber sie könne wenig tun, weil Saatkrähen nun mal streng geschützte Tierarten sind. Was Ordnungsreferent Frank Pinschetz gegenüber der Augsburger Allgemeinen zugesichert hat, er beantragt eine Ausnahmegenehmigung bei der höheren Naturschutzbehörde der Regierung von Schwaben. Und wenn die ihr okay gibt, dann darf die Stadt alte Nester entfernen und Maßnahmen ergreifen, um zu verhindern, dass die Krähen neue Nester bauen. Übrigens sind die Lechhauser nicht die einzigen, die große Krähenkolonien als Nachbarn haben. Es ist tatsächlich noch nicht mal die größte Kolonie an der Elisabethkirche. Insgesamt gibt es anscheinend in ganz Augsburg rund 1300 Brutpaare und die größten Kolonien leben in der Grünanlage an der Luitpoldstraße, auf dem Friedhof in der Hermannstraße und im Lechhauser Grieslepark.
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1: Ich bin Veronika Götz. Gute Nachrichten für Bahnpendler zwischen Augsburg und München. Die Bahn will nur noch 3 Regionalzüge am Tag auf der Strecke Augsburg-München streichen, nicht mehr wie geplant 12. Die Bahn beugt sich damit dem Druck von Bevölkerung und Politikern. Bei länderübergreifenden Rauschgiftkontrollen in Süddeutschland, unter anderem auch in und um Augsburg, in Österreich und der Schweiz, hat der Zoll Anfang Oktober insgesamt 70 Verstöße im Bereich der Betäubungsmittelkriminalität festgestellt. Herausragend war der Fund von über 100 Kilogramm Marihuana in einem Postverteilerzentrum in Baden-Württemberg. Und damit zu mehr Nachrichten aus Bayern, Deutschland und der Welt.
2: Ich bin Moritz Einzel. Alarm am Nürnberger Flughafen. Ein Passagierflugzeug aus Korfu hat heute einen Notfallcode gesendet. Daraufhin stiegen Eurofighter der Bundeswehr auf. Inzwischen ist klar, für die Passagiere bestand keine Gefahr. Mehr von Fabian Schaffer.
3: Aus dem Cockpit einer Boeing 737 war ein Notfallcode gesendet worden, ein internationales Signal für eine Flugzeugentführung. 2 Eurofighter aus Neuburg an der Donau begleiteten die Maschine bis zur Landung. Der Flughafen wurde vorsorglich gesperrt. Nach knapp einer Stunde dann die Entwarnung, allen Passagieren und der Besatzung geht es gut. Nach ersten Erkenntnissen könnte ein defektes Funkgerät den falschen Alarm ausgelöst haben.
2: Bundesverteidigungsminister Pistorius hat eine Kandidatur als SPD-Chef beim anstehenden Parteitag ausgeschlossen. Stattdessen sei er dafür, dass der aktuelle Vorsitzende Klingbeil erneut antritt. Nach dem Rücktritt von Co-Parteichefin und Arbeitsministerin Baas will die SPD im Winter ihre gesamte Parteiführung neu wählen. Der künftige Arbeitsminister Schweizer will bei der Rentenreform zügig, aber gründlich vorgehen. Zunächst müssten Union und SPD offene Fragen klären, sagte er in Berlin. Kanzler Merz hatte zuvor gefordert, den Gesetzentwurf bis Jahresende ins Kabinett zu bringen. Umstritten ist vor allem das geplante Ende der abschlagsfreien Rente nach 45 Beitragsjahren. Bei der Wahl des AfD-Landtagspräsidenten Rausch in Sachsen-Anhalt ist die CDU ja in Verdacht geraten, ihn teilweise mitgewählt zu haben. Bei der Ministerpräsidentenwahl im Dezember will die CDU vermeiden, dass sich das wiederholt. Die Fraktion hat sich darauf geeinigt, einfach den Saal zu verlassen, wenn sich der AfD-Politiker Siegmund zur Wahl stellt. 14 Abgeordnete stimmten dafür bei einer Enthaltung. Bayerns Ministerpräsident Söder nennt ihn den bayerischen Walk of Fame. Im Freistaat werden herausragende Persönlichkeiten jetzt mit einem Stern geehrt, in einem Säulengang bei der Staatskanzlei in München, ähnlich wie in Hollywood. Die ersten beiden Sterne gehen an Charlotte Knobloch, die Präsidentin der israelitischen Kultusgemeinde für München und Oberbayern, und an Herzog Franz von Bayern.
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4: In Augsburg und der Region ist es stark bewölkt. Es kann auch noch ein paar Regentropfen heute geben. Die Temperaturen heute Nacht gehen dann zurück auf etwa 10 Grad. Und die Aussichten für die nächsten Tage, die Temperaturen in den nächsten Tagen so um die 16 Grad. Dazu gibt es meist viele Wolken, bisschen Sonne am Nachmittag. Und in den Frühstunden ist es meist neblig.
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5: Immer aktuell dank KI. Aktuell liegen uns keine Verkehrsstörungen vor.
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5: Fuß vom Gas auf der B300 bei Eichach. 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

0: Das ist Radio Augsburg. Am Dienstagnachmittag, es wird mal wieder Zeit für einen Ausflugstipp bei uns. Moore haben ja manchmal was Gruseliges an sich, gerade jetzt im Herbst, wenn so die Nebelschwaden über die Wiesen dann ziehen. Aber nein, nicht am Torferlebnispfad Bremental, rund 30 Minuten von Augsburg entfernt. Veronika Götz findet, dass der mit seinen schönen Wiesen gerade für Familien einen Ausflug durchaus wert ist.
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0: Der Torferlebnispfad im Bremental nahe Jettingen-Scheppach ist für naturkundlich Interessierte ein Muss. Seltene Niedermoorflächen, feuchte Streuwiesen und diverse Tier- und Pflanzenarten. Man läuft auf dem Torferlebnispfad Bremental auf einem Holzsteg und an verschiedenen Stationen mit Erklärtafeln entlang. Dorena Gilk vom Verein Torferlebnispfad Bremental.
2: Ganzjährig kann man den Torferlebnispfad zum Spazierengehen nutzen, ist auch mit dem Kinderwagen begehbar. Bis Ende Oktober sind auch noch Rinder draußen, die Dexter-Rinder, die man anschauen kann. Und es gibt eine Lauschtour, was auch für die Kinder interessant ist, wo man mit dem Handy einen QR-Code scannen kann und die Kinder dann die Schautafeln quasi anhören können, wenn sie auch noch nicht lesen können.
0: Besucher erfahren dann, je nachdem übers Handy oder durchs Lesen, warum Moorböden effektive CO2-Speicher sind oder warum und wie Menschen früher Torf gestochen haben. Für die Familiennachmittage am Sonntag oder für Schulklassen gibt's extra Events je nach Jahreszeit. Keschern, Torfstechen, Kesselfleischabende etc. Die Anreise zum Torferlebnispfad im Bremental dauert von Augsburg aus nur rund 30 Minuten. Man fährt über die A8 in Richtung Ulm und nimmt dann die Ausfahrt Jettingen-Scheppach und fährt ins Bremental. Alternativ kann man mit dem Zug vom Augsburger Hauptbahnhof zum Bahnhof Jettingen fahren und von dort aus führen Rad- oder Wanderwege direkt zum Erlebnispfad.
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Das ist Radio Augsburg heute am Dienstag und bei uns in den Nachrichten geht es gleich um die Bahnstrecke Augsburg-München. Züge werden jetzt doch nicht gestrichen, dazu gleich mehr. Und dann gab es heute Mittag in Oberbernbach einen größeren Polizeieinsatz. Was da los war, das gleich bei uns im Tag im Überblick.

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1: Ich bin Roland Stingel. Und das sind gute Nachrichten für die Bahnpendler zwischen Augsburg und München. Die geplanten Kürzungen sind erstmal vom Tisch. Dafür haben sich der CSU-Fraktionsvorsitzende Klaus Holleczek und der parlamentarische Staatssekretär im Bundesverkehrsministerium Ulrich Lange gemeinsam eingesetzt. Sie haben Gespräche mit den Verantwortlichen vorangetrieben und sich für eine Lösung stark gemacht. Auch Bayerns Verkehrsminister Christian Bernreiter hat es sich für die Interessen der Pendler eingesetzt. Holleczek und Lange werten die Entscheidung als Erfolg für die Region. Sie wollen die weitere Entwicklung im Blick behalten und sich weiterhin für einen zuverlässigen Nah- und Fernverkehr in Schwaben einsetzen. Der geplante 5-Minuten-Takt der Augsburger Straßenbahnen wird immer unwahrscheinlicher. Diesmal nicht wegen Geldmangels, sondern weil vielleicht die Straßenbahnwaggons fehlen. Das schreibt die Augsburger Allgemeine. Weil sie nicht im neuen Bahnhofstunnel fahren können, sind die alten Straßenbahnen des Typ GT6 bis auf eine inzwischen alle ins Ausland verkauft worden. Von den neuen Straßenbahnen des Typs Tramlink sind aber noch nicht genug Straßenbahnen vorhanden, um einen 5-Minuten-Takt einhalten zu können. Oberbürgermeister Florian Freund will aber weiter an seinem Wahlversprechen zum 5-Minuten-Takt festhalten. In Oberbernbach bei Eichach kam es heute Mittag zu einem größeren Polizeieinsatz. Eine jugendliche Person befand sich in einem psychischen Ausnahmezustand und hielt sich allein in einem Anwesen auf. Die Polizei wurde gegen 12 Uhr informiert. Spezialkräfte nahmen die Person dann gegen 14 Uhr in Gewahrsam. Eine Gefahr für Unbeteiligte bestand nach bisherigen Erkenntnissen nicht. Verletzt wurde niemand. Anschließend wurde die Jugendliche in ein Krankenhaus gebracht. Ein gemeinsamer Wertstoffhof für Kissing und Mering lässt weiter auf sich warten. Der ursprünglich geplante Standort an der Kreisstraße bei der Otto-Mühle stößt bei Fachstellen auf erhebliche Bedenken und könnte teuer werden. Alternativen gibt es zwar, sie überzeugen die Bürgermeister bislang aber nicht. Im Umweltausschuss des Landkreises sollen nun weitere Informationen und Unterlagen für Klarheit sorgen. Anfang Dezember soll das Thema erneut beraten werden. 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In Augsburg und der Region ist es stark bewölkt. Es kann auch noch ein paar Regentropfen heute geben. Die Temperaturen heute Nacht gehen dann zurück auf etwa 10 Grad. Und die Aussichten für die nächsten Tage, die Temperaturen in den nächsten Tagen so um die 16 Grad. Dazu gibt es meist viele Wolken, bisschen Sonne am Nachmittag. Und in den Frühstunden ist es meist neblig.
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2: Immer aktuell, dank KI. Aktuell liegen uns keine Verkehrsstörungen vor.
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2: Auf der B300 bei Eichach. 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

0: Ihr hört Radio Augsburg einen wunderschönen Dienstagnachmittag. Gleich drei Augsburger Gebäude wurden mit dem Architekturpreis der Langerschen Stiftung ausgezeichnet. Der Preis wird alle 2 Jahre vergeben und ist mit 7.000 Euro dotiert. Und in diesem Jahr geht er an die Architekten des Innovationsbogens im Augsburger Innovationspark, an die Architekten, die das neue Lehrgebäude der Medizinischen Fakultät in Augsburg geplant haben und an den Mann, der die Sanierungsmaßnahmen im Augsburger Dom geleitet hat.
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1: Ich bin Veronika Götz. Die Müllabfuhr im Landkreis Aichach-Friedberg wird ab kommendem Jahr deutlich teurer. Die Abfallgebühren steigen um mehr als 40%. Für eine 60-Liter Restmülltonne werden künftig etwas mehr als 128 Euro pro Jahr fällig. Bisher waren es gut 91 Euro. In mehreren Ortsteilen der Gemeinde Affing wünschen sich Anwohner Tempo 30 auf den Ortsdurchfahrten. Die Gemeinde unterstützt die Forderung. Allerdings ist noch unklar, ob die Geschwindigkeitsbegrenzung kommt. Der Antrag ist bei den zuständigen Behörden noch unvollständig. Und damit zu mehr Nachrichten aus Bayern, Deutschland und der Welt.
2: Ich bin Moritz Einzel. Bundespräsident Steinmeier hat den SPD-Politiker Alexander Schweizer zum neuen Bundesarbeitsminister ernannt. Das Staatsoberhaupt sagte, vor Schweizer lägen große Aufgaben, von der Zukunftssicherung des Sozialstaats inklusive Rente bis zur Sicherung der Arbeit in Zeiten des Wandels.
3: Dafür braucht es Mut, Zuversicht, Führungsstärke, einen kühlen Kopf und auch Überzeugungskraft. Ich gratuliere Ihnen zu Ihrem neuen Amt, wünsche Ihnen viel Erfolg und eine glückliche Hand.
2: Schweizer ist Nachfolger von Bärbel Baas, die gestern zurückgetreten war. Baas hatte ihren Rückzug nicht nur mit einem Trauerfall begründet, sondern auch mit Angriffen aus der Union. Kanzler Merz hat diesen Vorwürfen heute in einer Fraktionssitzung klar widersprochen. Wie die Rheinische Post berichtet, betonte Merz, er werde unlautere Behauptungen der SPD nicht hinnehmen. Mecklenburg-Vorpommerns Ministerpräsidentin Schwesig hatte der Union einen unmenschlichen Umgang mit Baas vorgeworfen. Ob Kinder nach einem sexuellen Übergriff Hilfe bekommen, hängt bislang auch vom Zufall ab. Das hat die Missbrauchsbeauftragte des Bundes, Klaus, bei der Vorstellung ihres ersten Berichts kritisiert. Bund, Länder und Kommunen müssten junge Menschen vor sexualisierter Gewalt besser schützen. Die rasante digitale Entwicklung stelle dabei eine besondere Herausforderung dar. Mit winzigen Sendern haben Fachleute in München ein Nest der asiatischen Hornisse aufgespürt. Das Nest soll schnell entfernt werden, bevor junge Königinnen ausschwärmen und neue Völker gründen können. Die eingeschleppte Hornissenart frisst unter anderem Honigbienen und kann dadurch Bienenvölker schwächen. Der FC Bayern will in der Champions League im zweiten Spiel den zweiten Sieg einfahren. Nach dem 5:0 zum Auftakt vor gut einem Monat gegen Bodø Glimt haben die Münchner heute den nächsten Gegner aus Norwegen. Diesmal geht's auswärts gegen Viking Stavanger. Bayern-Trainer Vincent Kompany.
4: Für Viking ein ganz wichtiges Spiel, aber ich möchte nicht, dass irgendjemand das Gefühl hat, dass es nicht genauso wichtig ist für uns.
2: Anstoß ist um 21 Uhr. RB Leipzig trifft parallel auf die PSV Eindhoven.
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5: In Augsburg und der Region ist es stark bewölkt. Es kann auch noch ein paar Regentropfen heute geben. Die Temperaturen heute Nacht gehen dann zurück auf etwa 10 Grad. Und die Aussichten für die nächsten Tage, die Temperaturen in den nächsten Tagen so um die 16 Grad. Dazu gibt es meist viele Wolken, bisschen Sonne am Nachmittag. Und in den Frühstunden ist es meist neblig.
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6: Immer aktuell dank KI. Auf der A8 von München in Richtung Stuttgart ist zwischen Adelzhausen und Friedberg nach einem Unfall mit mehreren Fahrzeugen die Richtungsfahrbahn gesperrt. In der Gegenrichtung ist die A8 zwischen Friedberg und Dasing nach einem Unfall mit mehreren Fahrzeugen ebenfalls gesperrt. Vorsicht auf der B17 und der B300 von Landsberg in Richtung Augsburg zwischen Göggingen Süd, Ahonstetten und Messe-Universität in Augsburg. Gegenstände befinden sich auf der Fahrbahn.
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0: Ihr hört Radio Augsburg, einen wunderschönen Dienstag. Es ist des Deutschen liebstes Kind, sagt so manche spitze Zunge. Das Auto. Ist es aber auch bei den Augsburgern so? Und welche Autos fahren die Augsburger eigentlich am liebsten? Veronika Götz hat sich damals schlau gemacht.
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Wie viele Autos gibt es in Augsburg? Über 140.000 waren 2025 zugelassen. Bei weit über 300.000 Einwohnern heißt das, dass fast jeder Zweite ein Auto in Augsburg hat. Wenn man sich jetzt überlegt, dass unter den über 300.000 Einwohnern in Augsburg auch Kinder sind, haben sicher 2 von 3 Erwachsenen in Augsburg ein Auto. Pro Haushalt macht das dann oft auch gleich mehrere Autos. Seit den frühen 80ern ist die Autozahl gestiegen, um mehr als ein Drittel. Allerdings wohnen jetzt auch wesentlich mehr Menschen in Augsburg als in den 80ern, also eher so ein absoluter Anstieg als ein relativer. Was für Autos gibt's denn in Augsburg? Rund 85.000 Autos sind derzeit Benziner, also mehr als die Hälfte. 36.000 Diesel, 5.000 E-Autos und rund 16.000 Autos haben noch einen alternativen Antrieb. Welche Marken? Das häufigste Auto ist ein, und der Name sagt schon, ein Volkswagen. Gefolgt vom, natürlich, bayerischer Nationalstolz, BMW. Und auf Platz 3 folgt der Mercedes. Und wir gehen raus mit dem Lied Ich will Spaß von Markus. Und ja, hört mal auf die Preisangabe später im Song.

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Das ist Radio Augsburg heute am Dienstag und bei uns in den Nachrichten geht es gleich um die Bahnstrecke Augsburg-München. Züge werden jetzt doch nicht gestrichen, dazu gleich mehr. Und dann gab es heute Mittag in Oberbernbach einen größeren Polizeieinsatz. Was da los war, das gleich bei uns im Tag im Überblick.

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1: Ich bin Roland Stingel. Und das sind gute Nachrichten für die Bahnpendler zwischen Augsburg und München. Die geplanten Kürzungen sind erstmal vom Tisch. Dafür haben sich der CSU-Fraktionsvorsitzende Klaus Holleczek und der parlamentarische Staatssekretär im Bundesverkehrsministerium Ulrich Lange gemeinsam eingesetzt. Sie haben Gespräche mit den Verantwortlichen vorangetrieben und sich für eine Lösung stark gemacht. Auch Bayerns Verkehrsminister Christian Bernreiter hat es sich für die Interessen der Pendler eingesetzt. Holleczek und Lange werten die Entscheidung als Erfolg für die Region. Sie wollen die weitere Entwicklung im Blick behalten und sich weiterhin für einen zuverlässigen Nah- und Fernverkehr in Schwaben einsetzen. Der geplante 5-Minuten-Takt der Augsburger Straßenbahnen wird immer unwahrscheinlicher. Diesmal nicht wegen Geldmangels, sondern weil vielleicht die Straßenbahnwaggons fehlen. Das schreibt die Augsburger Allgemeine. Weil sie nicht im neuen Bahnhofstunnel fahren können, sind die alten Straßenbahnen des Typ GT6 bis auf eine inzwischen alle ins Ausland verkauft worden. Von den neuen Straßenbahnen des Typs Tramlink sind aber noch nicht genug Straßenbahnen vorhanden, um einen 5-Minuten-Takt einhalten zu können. Oberbürgermeister Florian Freund will aber weiter an seinem Wahlversprechen zum 5-Minuten-Takt festhalten. In Oberbernbach bei Eichach kam es heute Mittag zu einem größeren Polizeieinsatz. Eine jugendliche Person befand sich in einem psychischen Ausnahmezustand und hielt sich allein in einem Anwesen auf. Die Polizei wurde gegen 12 Uhr informiert. Spezialkräfte nahmen die Person dann gegen 14 Uhr in Gewahrsam. Eine Gefahr für Unbeteiligte bestand nach bisherigen Erkenntnissen nicht. Verletzt wurde niemand. Anschließend wurde die Jugendliche in ein Krankenhaus gebracht. Ein gemeinsamer Wertstoffhof für Kissing und Mering lässt weiter auf sich warten. Der ursprünglich geplante Standort an der Kreisstraße bei der Otto-Mühle stößt bei Fachstellen auf erhebliche Bedenken und könnte teuer werden. Alternativen gibt es zwar, sie überzeugen die Bürgermeister bislang aber nicht. Im Umweltausschuss des Landkreises sollen nun weitere Informationen und Unterlagen für Klarheit sorgen. Anfang Dezember soll das Thema erneut beraten werden. 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In Augsburg und der Region ist es stark bewölkt. Es kann auch noch ein paar Regentropfen heute geben. Die Temperaturen heute Nacht gehen dann zurück auf etwa 10 Grad. Und die Aussichten für die nächsten Tage, die Temperaturen in den nächsten Tagen so um die 16 Grad. Dazu gibt es meist viele Wolken, bisschen Sonne am Nachmittag. Und in den Frühstunden ist es meist neblig.
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2: Immer aktuell dank KI. Auf der A8 Richtung Stuttgart ist zwischen Adelzhausen und Friedberg ein Unfall mit mehreren Fahrzeugen. Die Richtungsfahrbahn ist gesperrt, außerdem staut es sich auf 2 Kilometern. Der Zeitverlust beträgt bis zu 1 Stunde und 3 Minuten. In der Gegenrichtung nach München ist zwischen Friedberg und Dasing ebenfalls ein Unfall mit mehreren Fahrzeugen. Die Richtungsfahrbahn ist gesperrt.
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1: Ich bin Dominik Schweiger. Bundespräsident Steinmeier hat den SPD-Politiker Alexander Schweizer zum neuen Bundesarbeitsminister ernannt. Der Staatsoberhaupt sagte, vor Schweizer lägen große Aufgaben, von der Zukunftssicherung des Sozialstaats inklusive Rente bis hin zur Sicherung der Arbeit in Zeiten des Wandels. Schweizer ist der Nachfolger von Bärbel Baas, die gestern zurückgetreten war. Kanzler Merz hat längere Arbeitstage als Chance für Beschäftigte dargestellt. Wer 3x12 Stunden arbeite, habe mehr Zeit für die Familie. Das setzt aber voraus, dass die Beschäftigten ihre Arbeitszeiten selbst mitbestimmen können. Experten warnen vor Gesundheits- und Unfallrisiken durch lange Arbeitstage. Auch Kinderbetreuung oder Pflege müssen an diesen Tagen organisiert werden. Mehr Flexibilität bedeutet deshalb nicht automatisch mehr Freiheit für Arbeitnehmer. Entführungsalarm am Nürnberger Flughafen. Ein Passagierflugzeug aus Korfu hatte heute einen Notfallcode für eine mögliche Entführung gesendet. Daraufhin stiegen Eurofighter der Bundeswehr auf. Inzwischen ist aber klar, für die Passagiere bestand keine Gefahr. Fabian Schaffer mit den Einzelheiten.
2: Ein Großeinsatz von Polizei, Feuerwehr und Spezialkräften am Nürnberger Flughafen. Aus dem Cockpit einer Boeing 737 war ein Notfallcode gesendet worden, ein internationales Signal für eine Flugzeugentführung. Zwei Eurofighter aus Neuburg an der Donau begleiteten die Maschine bis zur Landung. Der Flughafen wurde vorsorglich gesperrt. Nach knapp einer Stunde dann die Entwarnung, allen Passagieren und der Besatzung geht es gut. Nach ersten Erkenntnissen könnte ein defektes Funkgerät den falschen Alarm ausgelöst haben.
1: Bayerns Ministerpräsident Söder nennt ihn den Bayerischen Walk of Fame. Im Freistaat werden herausragende Persönlichkeiten jetzt mit einem Stern geehrt, in einem Säulengang bei der Staatskanzlei in München, ähnlich wie in Hollywood. Die ersten beiden Sterne gehen an Charlotte Knobloch, die Präsidentin der israelitischen Kultusgemeinde für München und Oberbayern, und an Herzog Franz von Bayern.
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3: In Augsburg und der Region ist es stark bewölkt. Es kann auch noch ein paar Regentropfen heute geben. Die Temperaturen heute Nacht gehen dann zurück auf etwa 10 Grad. Und die Aussichten für die nächsten Tage, die Temperaturen in den nächsten Tagen so um die 16 Grad. Dazu gibt es meist viele Wolken, bisschen Sonne am Nachmittag. Und in den Frühstunden ist es meist neblig.
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4: Immer aktuell, dank KI. Auf der A8 München Richtung Stuttgart kommt es zwischen Adelzhausen und Friedberg zu einem Unfall mit mehreren Fahrzeugen. Der rechte und mittlere Fahrstreifen sind gesperrt. Zwischen Adelzhausen und Friedberg staut sich der Verkehr auf 10 Kilometern, zwischen Adelzhausen und Dasing auf 3 Kilometern.
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4: Auf der B300 bei Eichach. 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
1: In Augsburg und der Region ist es stark bewölkt. Es kann auch noch ein paar Regentropfen heute geben. Die Temperaturen heute Nacht gehen dann zurück auf etwa 10 Grad. Und die Aussichten für die nächsten Tage, die Temperaturen in den nächsten Tagen so um die 16 Grad. Dazu gibt es meist viele Wolken, bisschen Sonne am Nachmittag. Und in den Frühstunden ist es meist neblig.
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2: Immer aktuell, dank KI. Auf der A8 in Richtung Stuttgart gibt es zwischen Rastplatz Adelzhauser Berg Nord und Friedberg 11 Kilometer Stau mit einem Zeitverlust von bis zu einer Stunde und 53 Minuten. Zwischen Adelzhausen und Friedberg gibt es einen Unfall mit mehreren Fahrzeugen. Der rechte und der mittlere Fahrstreifen sind gesperrt.
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2: Geblitzt wird auf der Berliner Allee in Augsburg. 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
1: Ich bin Dominik Schweiger. Bundespräsident Steinmeier hat den neuen Arbeitsminister ernannt. Der ehemalige rheinland-pfälzische Ministerpräsident Schweizer hat jetzt am Abend seine Ernennungsurkunde bekommen. Er folgt auf Bärbel Baas, die gestern ihren Rücktritt erklärt hat. Mehr von Ursula Winkler.
2: Das Amt des Arbeitsministers kennt Schweizer schon aus Rheinland-Pfalz. Schon zweimal leitete er das Landesministerium, bevor er nach dem Rücktritt von Malu Dreyer Ministerpräsident wurde. Viel Zeit, sich im neuen Job in Berlin einzuarbeiten, wird er nicht haben. Er steht unter Reformdruck, vor allem bei der Rente. Ein Knackpunkt ist die geplante Abschaffung der abschlagsfreien Rente nach 45 Beitragsjahren. Die Empfehlung der Rentenkommission lehnt Schweizer aber ab.
1: In Berlin läuft nach der Wahl in der Stadt die Regierungsbildung. Die Grünen und die SPD haben die Sondierungsgespräche mit den Linken jetzt erstmal unterbrochen. Zuerst müsste eine Erklärung zum Umgang mit Antisemitismus bewertet werden. Die haben alle Mitglieder der linken Fraktion unterschrieben. Einer linken Abgeordneten wird vorgeworfen, Israel im Wahlkampf das Existenzrecht abgesprochen zu haben. Mehr als 200 Forschende aus KI und Cybersicherheit haben strengere Sicherheitsmaßnahmen bei der Entwicklung neuer KI-Modelle gefordert. In einem offenen Brief warnen sie vor großen Schäden an kritischer Infrastruktur. Modelle für Cybersicherheit sollten während der Tests physisch vom Internet abgetrennt werden. Hintergrund sind Vorfälle, bei denen KI-Systeme Webseiten gehackt haben. Wissenschaftler haben die geplante Abschwächung des bayerischen Klimaschutzgesetzes scharf kritisiert. Physiker Harald Lesch hat im Landtag unter anderem vor zunehmendem Wassermangel gewarnt. Die Staatsregierung will das Ziel der Klimaneutralität von 2040 auf 2045 verschieben. Schon die bisherigen Ziele verfehlt Bayern nach Einschätzung der Experten deutlich. Der Landtag muss über den Entwurf noch entscheiden.
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3: Immer aktuell, dank KI. Bei uns in Augsburg liegen 12 Grad, in Gersthofen ebenfalls 12 Grad. Dazu fällt am Abend noch leichter Regen. In der Region ist es in der Nacht überwiegend trocken. Morgen wechseln sich Sonne und Wolken ab bei bis zu 17 Grad.
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3: Auf der A8 von München Richtung Stuttgart gibt es zwischen dem Rastplatz Adelzhauser Berg Nord und Friedberg 11 Kilometer Stau. Zwischen Adelzhausen und Friedberg gibt es einen Unfall mit mehreren Fahrzeugen. Der rechte und mittlere Fahrstreifen sind gesperrt.
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3: Auf der Berliner Allee in Augsburg. Seht ihr Staus und Blitzer, meldet sie gerne unter der 0821 50 242 26.
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1: Immer aktuell, dank KI. Bei uns in Augsburg liegen 12 Grad, in Gersthofen ebenfalls 12 Grad. Dazu fällt am Abend noch leichter Regen. In der Region ist es in der Nacht überwiegend trocken. Morgen wechseln sich Sonne und Wolken ab bei bis zu 17 Grad.
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1: Vorsicht auf der A8 Richtung Stuttgart zwischen Adelzhausen und Dasing. Ein defekter Personenkraftwagen blockiert den mittleren Fahrstreifen.
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1: Auf der Berliner Allee in Augsburg. Gute Fahrt.
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1: Ich bin Dominik Schweiger. Nach dem Cyberangriff auf Eichstätt warnen die Behörden vor gefälschten Nachrichten und Rechnungen im Namen der Stadt. Die Angreifer haben offenbar erhebliche Datenmengen kopiert. Die Stadt hat vorsorglich alle Server vom Netz genommen. Das Landeskriminalamt und die Zentralstelle Cybercrime Bayern ermitteln. Sie gehen davon aus, dass die Täter die Stadt erpressen wollten. Bundespräsident Steinmeier hat den SPD-Politiker Alexander Schweizer zum neuen Bundesarbeitsminister ernannt. Der Staatsoberhaupt sagte, vor Schweizer lägen große Aufgaben, von der Zukunftssicherung des Sozialstaats inklusive Rente bis hin zur Sicherung der Arbeit in Zeiten des Wandels. Schweizer ist der Nachfolger von Bärbel Baas, die gestern zurückgetreten war. Im Dezember will sich der AfD-Spitzenkandidat in Sachsen-Anhalt Siegmund zum Ministerpräsidenten wählen lassen. Noch vor der Wahl will die CDU-Fraktion den Saal verlassen. So will man dem Verdacht aus dem Weg gehen, aus den Reihen der CDU gebe es Stimmen für Siegmund. Dörte Hein berichtet aus Magdeburg.
2: Es war offenbar nicht leicht für die 15 CDU-Abgeordneten, sich auf dieses ungewöhnliche Vorgehen zu einigen. Über 3 Stunden diskutierten sie hinter verschlossenen Türen in einem Raum im Landtag hier in Magdeburg. Anschließend verkündete Fraktionschef Sven Schulze das Ergebnis. 14 Abgeordnete stimmten zu. Einer will nochmal juristische Beratung in Anspruch nehmen.
1: In der Fußball-Champions League geht jetzt der 2. Spieltag der Liga-Phase los. Der FC Bayern ist zu Gast bei Viking Stavanger in Norwegen. Leipzig empfängt die PSV Eindhoven. Und die Frauennationalmannschaft hat auch ihr 2. Testspiel in der WM-Saison gewonnen. Gegen Japan hat sich die DFB-Elf mit 2:1 durchgesetzt. Die Weltmeisterschaft findet nächstes Jahr in Brasilien statt.
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3: Immer aktuell, dank KI. In Augsburg liegen die Temperaturen aktuell bei 12 Grad, in Nördlingen ebenfalls bei 12 Grad. Dazu fällt heute Abend noch leichter Regen. Im weiteren Verlauf lässt er nach und die Nacht ist meist trocken. Morgen wechseln Sonne und Wolken bei bis zu 17 Grad.
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3: Ruhiger und störungsfreier Verkehr im Sendegebiet.
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1: Immer aktuell, dank KI. In Augsburg liegen die Temperaturen aktuell bei 12 Grad. In Nördlingen ebenfalls bei 12 Grad. Dazu fällt heute Abend noch leichter Regen. Im weiteren Verlauf lässt er nach und die Nacht ist meist trocken. Morgen wechseln Sonne und Wolken bei bis zu 17 Grad.
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1: Die Polizei meldet derzeit keine Verkehrsbehinderungen in Augsburg und der Region.
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1: Derzeit liegen uns keine Blitzer oder Abstandsmeldungen vor. Alle Staus und Blitzer gibt es auch auf radioaugsburg.de und in der Radio Augsburg App. Gute Fahrt.
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1: Ich bin Hendrik Daum. Bundespräsident Steinmeier hat den neuen Arbeitsminister ernannt. Der ehemalige rheinland-pfälzische Ministerpräsident Schweizer hat am Abend seine Ernennungsurkunde bekommen. Er folgt auf Bärbel Baas, die gestern ihren Rücktritt erklärt hatte. Mehr von Ursula Winkler.
2: Das Amt des Arbeitsministers kennt Schweizer schon aus Rheinland-Pfalz. Schon zweimal leitete er das Landesministerium, bevor er nach dem Rücktritt von Malu Dreyer Ministerpräsident wurde. Viel Zeit, sich im neuen Job in Berlin einzuarbeiten, wird er nicht haben. Er steht unter Reformdruck, vor allem bei der Rente. Ein Knackpunkt ist die geplante Abschaffung der abschlagsfreien Rente nach 45 Beitragsjahren. Die Empfehlung der Rentenkommission lehnt Schweizer aber ab.
1: In Berlin läuft nach der Abgeordnetenhauswahl die Regierungsbildung. Die Grünen und die SPD haben die Sondierungsgespräche mit den Linken jetzt aber erstmal unterbrochen. Zuerst müsste eine Erklärung zum Umgang mit Antisemitismus bewertet werden, heißt es. Die haben alle Mitglieder der linken Fraktion unterschrieben. Einer linken Abgeordneten wird aber vorgeworfen, Israel im Wahlkampf das Existenzrecht abgesprochen zu haben. Papst Leo hat seine Lungenoperation im Gemelli-Krankenhaus in Rom gut überstanden. Laut Vatikan ist der Eingriff planmäßig verlaufen. Der Papst sei bereits wieder in seinem Zimmer. Bei der Operation sollte ein Knoten in der Lunge entfernt werden. In einer Woche sollte der Papst wieder fit sein, heißt es. Bayerns Ministerpräsident Söder nennt ihn den bayerischen Walk of Fame. Im Freistaat werden jetzt herausragende Persönlichkeiten mit einem Stern geehrt, in einem Säulengang bei der Staatskanzlei in München, ähnlich wie in Hollywood. Die ersten beiden Sterne gehen an Charlotte Knobloch, die Präsidentin der israelitischen Kultusgemeinde München und Oberbayern, und an Herzog Franz von Bayern.
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3: Immer aktuell, dank KI. Am späten Abend fällt bei uns leichter Regen. Im weiteren Verlauf bleibt es in Augsburg und der Region meist trocken. Aktuell sind es in Augsburg 12 Grad und in Donauwörth 11 Grad. Morgen gibt es bei bis zu 18 Grad einzelne Schauer.
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3: Ihr habt freie Fahrt. Derzeit gibt es keine Verkehrsbehinderungen.
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3: Derzeit liegen uns keine Blitzer- oder Abstandsmeldungen vor. Alle Staus und Blitzer gibt's auch auf radioaugsburg.de und in der Radio Augsburg-App. Radio Augsburg wünscht eine gute Fahrt.
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1: Immer aktuell, dank KI. Am späten Abend fällt bei uns leichter Regen. Im weiteren Verlauf bleibt es in Augsburg und der Region meist trocken. Aktuell sind es in Augsburg 12 Grad und in Donauwörth 11 Grad. Morgen gibt es bei bis zu 18 Grad einzelne Schauer.
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1: Aktuell liegen uns keine Verkehrsstörungen vor.
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1: Derzeit liegen uns keine Blitzer oder Abstandsmeldungen vor. Alle Staus und Blitzer gibt's auch auf radioaugsburg.de und in der Radio Augsburg-App. Radio Augsburg wünscht eine gute Fahrt.
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1: Ich bin Hendrik Daum. Bei der Operation von Papst Leo ist Lungenkrebs festgestellt worden. Das teilte das Gemelli-Krankenhaus in Rom gerade eben mit. Bei dem Eingriff sei ein Knoten sowie der Unterlappen des rechten Lungenflügels des 71-Jährigen entfernt worden. Anschließende Untersuchungen hätten ergeben, dass es sich um einen bösartigen Tumor gehandelt habe. Ob sich der Krebs weiter ausgebreitet hat, ist noch unklar. Der Vatikan hatte zunächst lediglich erklärt, dass Leo die Operation gut überstanden habe. Die Stadt Eichstätt ist nach dem Cyberangriff weitgehend lahmgelegt. Die Verwaltung hat vorsorglich alle Server vom Netz genommen. Viele städtische Dienste funktionieren nicht, E-Mail und Telefon sind ausgefallen. Für dringende Fälle ist das Rathaus über eine Hotline erreichbar. Ermittler prüfen jetzt, ob Daten verschlüsselt oder abgeflossen sind. Der oder die Täter sind noch unbekannt. Die Stadt warnt Bürger auch vor gefälschten Mitteilungen oder sogar Rechnungen, die angeblich von der Verwaltung stammen. Die Bundesregierung hat sich auf einen Kompromiss bei der Zuckersteuer geeinigt. Morgen soll das Kabinett die sogenannte Formulierungshilfe beschließen. Im Kern geht es um Getränke, die mindestens 5 Gramm Zucker pro 100 Milliliter enthalten. Das berichtet das Redaktionsnetzwerk Deutschland. Das wäre zum Beispiel bei Saftschorlen oder vielen Eistees der Fall. Ab Juli nächstes Jahr soll darauf ein Steuersatz von 26 Cent pro Liter erhoben werden. Ab 8 Gramm Zucker soll dieser Satz auf 32 Cent steigen. Einen Tag nach dem Rücktritt von Bundesarbeitsministerin Baas ist der ehemalige rheinland-pfälzische Ministerpräsident Schweizer zu ihrem Nachfolger ernannt worden. Bundespräsident Steinmeier überreichte dem SPD-Politiker am Abend die Ernennungsurkunde. Bundeskanzler Merz verlangt vom neuen Arbeitsminister sofortiges Tempo bei den Reformen. SPD-Chef Klingbeil ist zuversichtlich, dass es bald eine Einigung geben wird, vor allem auch bei der Rentenreform.
2: Diese Regierungskonstellation hat die Chance, eine große Rentenreform auf den Weg zu bringen. Es gibt Klärungsbedarf noch in vielen inhaltlichen Punkten. Aber diese Regierung kann das schaffen, wenn alle bereit sind, sich inhaltlich zu bewegen. Und das ist eines der großen Themen jetzt für die nächsten Monate.
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3: Immer aktuell, dank KI. In der Nacht fällt bei uns noch leichter Regen. Später bleibt das Wetter in der Region weitgehend unverändert. In Augsburg messen wir 12 Grad, in Wemding 11 Grad. Morgen zeigt sich das Wetter teils sonnig, teils bewölkt mit bis zu 18 Grad.
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3: Ihr habt freie Fahrt. Derzeit gibt es keine Verkehrsbehinderungen.
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3: Derzeit liegen uns keine Blitzer oder Abstandsmeldungen vor. Alle Staus und Blitzer gibt's auch auf radioaugsburg.de und in der Radio Augsburg-App. Gute Fahrt.
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1: Immer aktuell, dank KI. In der Nacht fällt bei uns noch leichter Regen. Später bleibt das Wetter in der Region weitgehend unverändert. In Augsburg messen wir 12 Grad, in Wemding 11 Grad. Morgen zeigt sich das Wetter teils sonnig, teils bewölkt mit bis zu 18 Grad.
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1: Alles frei auf den Straßen. Keine Staus oder Verkehrsbehinderungen in der Region.
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1: Derzeit liegen uns keine Blitzer oder Abstandsmeldungen vor. Alle Staus und Blitzer gibt's auch auf radioaugsburg.de und in der Radio Augsburg App. Gute Fahrt.
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1: Ich bin Hendrik Daum. Bei der Operation von Papst Leo ist Lungenkrebs festgestellt worden. Das teilte das Gemelli-Krankenhaus in Rom am späten Abend mit. Bei dem Eingriff sei ein Knoten sowie der Unterlappen des rechten Lungenflügels des 71-Jährigen entfernt worden. Anschließende Untersuchungen hätten dann ergeben, dass es sich um einen bösartigen Tumor gehandelt habe. Ob sich der Krebs allerdings weiter ausgebreitet hat, ist noch unklar. Der Vatikan hatte zunächst lediglich erklärt, dass Leo die Operation gut überstanden habe. Die Stadt Eichstätt ist nach dem Cyberangriff weitgehend lahmgelegt. Die Verwaltung hat vorsorglich alle Server vom Netz genommen. Viele städtische Dienste funktionieren nicht. E-Mail und Telefon sind ausgefallen. Für dringende Fälle ist das Rathaus über eine Hotline erreichbar. Ermittler prüfen jetzt, ob Daten verschlüsselt wurden oder abgeflossen sind. Der oder die Täter sind noch unbekannt. Die Stadt warnt jetzt ausdrücklich vor gefälschten Mitteilungen oder sogar Rechnungen, die angeblich von der Verwaltung stammen. Die Bundesregierung hat sich auf einen Kompromiss bei der Einführung einer Zuckersteuer auf Getränke geeinigt. Im Kern geht es um Getränke, die mindestens 5 Gramm Zucker pro 100 Milliliter enthalten. Das wäre zum Beispiel bei Saftschorlen oder vielen Eistees der Fall. Ab Juli nächstes Jahr soll darauf ein Steuersatz von 26 Cent pro Liter erhoben werden. Ab 8 Gramm Zucker soll der Satz auf 32 Cent steigen. Für kleinere Hersteller soll die Steuer offenbar nicht gelten. Nach einem erneuten Blitzgegentor nach nur 71 Sekunden und einem Platzverweis für Michael Olisse hat der FC Bayern einen fest eingeplanten Sieg in der Champions League verpasst. Beim 3:3 Unentschieden bei Viking Stavanger drehten die Münchner zwar nach einem 0:2 Rückstand zunächst das Spiel, kassierten aber nach der gelb-roten Karte für Olisse in Unterzahl noch den Ausgleichstreffer in der 90. Minute. Leipzig gewann sein Heimspiel gegen Eindhoven mit 1:0.
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2: Immer aktuell, dank KI. In der Nacht fällt bei uns noch leichter Regen. Später bleibt das Wetter in der Region weitgehend unverändert. In Augsburg messen wir 12 Grad, in Wemding 11 Grad. Morgen zeigt sich das Wetter teils sonnig, teils bewölkt mit bis zu 18 Grad.
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2: Uns liegen im Moment keine Staus und Behinderungen vor.
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2: Derzeit liegen uns keine Blitzer oder Abstandsmeldungen vor. Alle Staus und Blitzer gibt es auch auf radioaugsburg.de und in der Radio Augsburg App. Radio Augsburg wünscht eine gute Fahrt.
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1: Immer aktuell, dank KI. In der Nacht fällt bei uns noch leichter Regen. Später bleibt das Wetter in der Region weitgehend unverändert. In Augsburg messen wir 12 Grad, in Wemding 11 Grad. Morgen zeigt sich das Wetter teils sonnig, teils bewölkt mit bis zu 18 Grad.
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1: Ihr habt freie Fahrt. Derzeit gibt es keine Verkehrsbehinderungen.
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1: Derzeit liegen uns keine Blitzer oder Abstandsmeldungen vor. Alle Staus und Blitzer gibt es auch auf radioaugsburg.de und in der Radio Augsburg App. Radio Augsburg wünscht eine gute Fahrt.
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1: Ich bin Hendrik Daum. Papst Leo hat Lungenkrebs, das teilten seine Ärzte am späten Abend mit nach einer Operation des 71-Jährigen. Bei dem Eingriff wurde Leo der untere Lappen der rechten Lunge entfernt. Nach einer Gewebeuntersuchung stand dann fest, es ist Krebs. Aus Rom berichtet Claudia Wächter.
2: Eine Schreckensnachricht für viele Gläubige. Leo selbst, sagen seine Ärzte hier, habe damit gerechnet, dass es Krebs ist. Seine Prognose sei aber gut, da der Tumor im Frühstadium entdeckt wurde. Etwa 1,5 Stunden wurde der Papst hier operiert. Alles lief wie geplant und einige Zeit später fragte er schon nach seinem Abendbrot. Erst am Wochenende hatte Leo, der sich immer fit hält, völlig überraschend erklärt, er habe einen Lungenknoten.
1: In Frankreich haben erneut Zehntausende Schüler und Studenten für bessere Lern- und Studienbedingungen demonstriert. Das Innenministerium sprach von landesweit 160.000 Teilnehmern. Laut den Organisatoren waren es aber dreimal so viele. Die Demonstranten fordern unter anderem 10 Milliarden Euro zur Renovierung und besseren Ausstattung der Oberschulen. An mehreren Orten kam es wieder zu Auseinandersetzungen mit den Sicherheitskräften. So wurde die Polizei etwa in Paris und Lyon mit Gegenständen beworfen. Die Beamten setzten Tränengas ein. Bayerns Ministerpräsident Söder nennt ihn den bayerischen Walk of Fame. Im Freistaat werden jetzt herausragende Persönlichkeiten mit einem Stern geehrt, in einem Säulengang bei der Staatskanzlei in München, ähnlich wie in Hollywood. Die ersten beiden Sterne gehen an Charlotte Knobloch, die Präsidentin der israelitischen Kultusgemeinde München und Oberbayern, und an Herzog Franz von Bayern. Nach einem erneuten Blitzgegentor nach nur 71 Sekunden und einem Platzverweis für Michael Olisse hat der FC Bayern einen fest eingeplanten Sieg in der Champions League verpasst. Beim 3:3 Unentschieden bei Wiking Starwanger drehten die Münchner zwar nach einem 0:2 Rückstand zunächst das Spiel, kassierten aber nach der gelb-roten Karte für Olisse in Unterzahl noch den Ausgleichstreffer in der 90. Minute. Leipzig gewann sein Heimspiel gegen Eindhoven mit 1:0.
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3: Immer aktuell, dank KI. Heute Nacht ziehen noch einzelne Schauer durch. Im weiteren Verlauf gibt es in der Region Sonne und Wolken im Wechsel. Dabei ist es meist trocken. In Augsburg messen wir 12 Grad, in Meitingen ebenfalls 12 Grad. Morgen beginnt der Tag neblig. Mit bis zu 16 Grad wird es milder.
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3: Ihr habt freie Fahrt. Derzeit gibt es keine Verkehrsbehinderungen.
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3: Derzeit liegen uns keine Blitzer oder Abstandsmeldungen vor. Alle Staus und Blitzer gibt's auch auf radioaugsburg.de und in der Radio Augsburg App. Radio Augsburg wünscht eine gute Fahrt.
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1: Immer aktuell, dank KI. Heute Nacht ziehen noch einzelne Schauer durch. Im weiteren Verlauf gibt es in der Region Sonne und Wolken im Wechsel. Dabei ist es meist trocken. In Augsburg messen wir 12 Grad, in Meitingen ebenfalls 12 Grad. Morgen beginnt der Tag neblig. Mit bis zu 16 Grad wird es milder.
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1: Uns liegen im Moment keine Staus und Behinderungen vor.
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1: Derzeit liegen uns keine Blitzer oder Abstandsmeldungen vor. Alle Staus und Blitzer gibt's auch auf radioaugsburg.de und in der Radio Augsburg App. Radio Augsburg wünscht eine gute Fahrt.
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1: Ich bin Hendrik Daum. Es ist ein Schock für viele Gläubige. Papst Leo ist an Lungenkrebs erkrankt. Das teilten